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1: Muss ich nur kurz nach hier schreiben meiner Frau, dass ich gut angekommen bin.
2: Ne? Wo, auf der Arbeit?
1: Ja.
2: Machst du das mal?
1: Das gehört doch dazu, wo, damit sie sich keine Sorgen macht. Ne?
2: Ich habe niemanden, dem ich das schreibe.
1: Das kannst du gerne auch meiner Frau schreiben, wenn du möchtest. Okay. Ihr könnt jetzt mitzocken bei einer Runde Hamburg Battle. Und da zocken wir um einen 25-Euro-Gutschein für Mundfein. Ne? Schön für eure Mittagspizza, so wird es sagen. Mittagspause. 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
2: Oh, und dann noch 25 Euro auf unseren Nacken. Das schmeckt. 040 48 001 97 1. Wir zocken eine Runde Hamburg Battle gleich nach Sorry Papi von Topic und Becky G. Miles Smith ist mit dabei und das hier ist Milo. My Lucky Day.

0: Morgen mit Svenja aus Reddingen. Guten Morgen.
1: Hallo, guten Morgen.
2: Gegen wen möchtest du antreten? Gegen mich, Richie, oder gegen Patrick?
1: Gegen dich, Richie.
2: Okay, sehr gerne.
0: Dann stelle ich euch eine Minute lang Fragen. Wenn ihr richtig antwortet, ist der oder die andere dran. Und wer nach 60 Sekunden die letzte Frage richtig beantwortet hat, der oder die hat gewonnen. Svenja, du darfst entscheiden, ob du anfangen möchtest oder Richie.
1: Ich fange an.
0: Na gut, Svenja, heute hat die Schauspielerin Brigitte Nielsen Geburtstag. 2012 ist sie die Dschungelkönigin geworden. Bei welcher RTL-Show denn? Wie heißt die?
1: Beim Dschungelcamp.
0: Ja, lass mal gelten, ich bin ein Star, holt mich hier raus. Richie, außerdem hat auch die deutsche Hollywood-Schauspielerin Diane Kruger Geburtstag. In welchem Historiendrama wurde sie als Helena Wells bekannt?
2: Habe ich mehrfach gesehen, Troja natürlich.
0: Natürlich. Svenja, dann ist heute auch Tag des Hotdogs. Was heißt denn Hotdog wortwörtlich übersetzt?
1: Heißer Hund.
0: Korrekt, Richie. Dann ist heute auch noch der Ich-mag-Pferdetag. Ja. Wie heißt denn ein weibliches Pferd?
2: Stute.
0: Svenja, der Nachtzug von Berlin nach Paris hält jetzt auch in Hamburg. Wie heißt die berühmte Kirche in Paris, in der laut Disney ein buckliger Glöckner lebt?
1: Notre Dame.
0: Richie, heute spielt der England gegen Argentinien bei der WM. Welches Finale ist das denn?
2: Halbfinale.
0: Svenja, in den nächsten Tagen startet auch schon das nächste Festival, das Perucaville. In welchem Bundesland findet das statt?
1: Ich habe keine Ahnung weiter.
0: Nordrhein-Westfalen wäre es gewesen. Dann war die Zeit leider vorbei.
2: Es Mist! Tut mir leid. Wenn man die letzte Frage nicht weiß, wie ärgerlich. Aber egal, Svenja, für dich gibt's eine Revanche, okay?
1: Okay, hat trotzdem Spaß gemacht.
0: Uns auch. Freut uns. Und beim nächsten Mal auch wieder. Dann mach's gut, mach dir noch eine schöne Woche.
1: Ihr auch, danke.
0: Ciao.
2: Jetzt liegt's an euch. Ihr könnt morgen mitspielen. 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Jetzt eine WhatsApp schicken und morgen mitzocken.

0: Der Mittwochmorgen hier bei Energy. Richie und Patrick sind am Start für euch. Schön entspannt hier in den Tag reinstarten mit uns.
1: Ja, und wir erinnern uns alle zurück an letzte Woche, als das im ZDF-Morgenmagazin plötzlich so klang.
2: Fußball!

0: Ricky Mell aufgetreten vor sehr verstörtem Publikum im ZDF Morgenmagazin. Die Clips daraus gehen auf Instagram nach wie vor viral und so viral, dass es jetzt sogar über den großen Teich geschwappt ist.
1: Oh.
0: Nach Amerika, denn da gibt es jetzt für Ricky Mell den sogenannten Ritterschlag, will ich es fast sagen. Oh. Denn Rapperin Doji hat diesen Auftritt einfach mal re-gepostet.
1: Ich kann mal hiervon. Und die feiert das?
0: Die feiert diesen Song jetzt richtig ab. Sie ist in sozialen Medien darauf aufmerksam geworden und hat es einfach mal gleich gerepostet. Das findet Ricky Mell natürlich richtig geil und realisiert gar nicht, was da gerade abgeht. Aber auch Ricky Mells Fans, die feiern es und fordern jetzt, dass sie in die USA reist. Und dort eben auch weltbekannt wird.
1: Ja, internationale Karriere steht Ricky Mell da vielleicht bevor. Weiß nicht, braucht sie dann vielleicht einen neuen Namen?
0: Ja, vielleicht auch einen Übersetzer, weil so. Die Kommentare sind also I don't know what she's singing, but the beat is dope und so.
1: Ja,
0: also
1: okay,
0: sie feiern den Beat,
1: gut.
0: Aber sie haben halt keine Ahnung, was der Text ist. Ne?
1: Ja.
0: Da musste sie vielleicht nochmal englische Texte raushauen. Ja, und dann würde ich sagen, ein paar Texte über Trump könnte ich mir auch vorstellen, dass sie da abliefert.
1: Das läuft definitiv. Also Ricky Mell, wir freuen uns, komm gut über den Teich, aber vergiss uns hier in Deutschland nicht.
0: Nee, ne? Genau. It's good to see you. What's up, everybody? It's Benson.

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5: Hallo.
6: Moin.
7: Früher habe ich immer gedacht, wenn man zu lange schielt, dass die Augen stehen bleiben. Das hat meine Oma immer erzählt. Da habe ich immer gedacht, das wäre ein Fakt. Dabei war es nur ein Fake. So funktioniert Fakt oder Fake.
8: Quasi.
7: Einfach Bullshit labern und es versuchen, den anderen irgendwie Glauben zu machen. Das ist Patricks Job hier jeden Morgen. Ne?
8: Richtig. Deine Oma ist in Rente. Ich mache das jetzt mittlerweile. Es geht um die Hitze, die wir hier aktuell wieder in Hamburg haben. Böse Hitze, Klimaanlagen und so weiter und so fort. Gleich raten wir eine Runde. Direkt nach Samba mit Homewrecker und jetzt erstmal Taylor Swift. Entschuldigung, Frau Swift, wie heißt der Song?

0: Patrick hat zwei Behauptungen. Wir müssen raten, stimmen die oder sind die nur ausgedacht? Und mit dabei auch gerade aus der Redaktion reingekommen, Giselle.
1: Guten Morgen.
2: So, schön, dass du auch da bist. In Deutschland haben mittlerweile gut 38% der Haushalte eine Klimaanlage oder ein Klimagerät. Ist das ein Fakt oder Fake?
1: Was heißt Klimagerät?
2: Also mobiles, also entweder eine festverbaute Klimaanlage.
0: Okay. Ah, es gibt so auch so Teile, die man halt im Winter dann im Keller hat und dann rausholen
2: kann. Oder halt so ein kleines Ding, was du dir in die Ecke stellst.
0: Genau, muss aber irgendwie, glaube ich, dann so ein Schlauch noch draußen
2: Fenster
0: haben.
2: Ja, furchtbar kompliziert. Okay.
0: 38%. In Deutschland.
2: In Deutschland.
0: Das ist, glaube ich, zu viel. Ich glaube, es wird immer mehr, aber es sind noch nicht 38%. Wenn ich mal gucke, wer in meinem Freundeskreis eine Klimaanlage hat, dann kenne ich da, glaube ich, könnte ich an einem Finger abzählen.
2: Die ganzen Reichen aus dieser Probe.
1: ich glaube auch, dass es ein bisschen zu viel ist noch. Also vielleicht so 29% oder so, kann ich mir irgendwie vorstellen.
2: Ja. Haben in Deutschland mittlerweile gut 38% der Haushalte eine Klimaanlage. Das ist ein
3: Fake.
2: Egal, aber die Hälfte, gute 19%. Bei den meisten ist es auch tatsächlich so ein mobiles Klimagerät mit Schlauch aus dem Fenster und so, was dann im Winter im Keller verschwindet und verstaubt.
0: Ist praktisch, ja.
2: Total. Wenn man den Schlauch aus dem Fenster kriegt, sonst ist es blöd. Auf Sardinien darf man oft mit dem Handtuch nicht einfach so auf dem Sandstrand liegen, damit man sich im heißen Sand nicht verbrennt. Ist das ein Fakt oder Fake?
1: Man darf es nicht. Man darf es nicht.
2: Zu viele Verletzte vielleicht. Keine Ahnung.
0: Also man muss sich auf eine Liege oder sowas, ne? Oder irgendwas.
2: Oder ein Handtuch oder irgendwie sowas.
1: Boah, das ist nicht direkt
2: auf dem Sand.
1: Es ist richtig random irgendwie.
0: Ja, man ist doch dann selber schuld. Aber wenn die sagen, okay, wir haben jetzt hier im Krankenhaus jeden Tag irgendwie 20 Touristen, die sich wieder verbrannt haben und wir haben keine Zeit mehr für andere Notfälle, das kann ich mir schon vorstellen, dass sie sowas sagen. Fakt.
1: Nee, ich glaube, das stimmt nicht. Das kann ich mir nicht vorstellen einfach.
2: Darf man

0: in Sardinien nicht einfach so mit dem Handtuch im Sandstrand liegen. Das ist ein
1: Fake.
0: Ja, also, nee, anders. Es ist ein Fakt. Man darf es nicht, aber es hat nichts damit zu tun, dass man sich nicht verbrennen soll, sondern man darf keinen Sand mitgehen lassen. Das kann auf Sardinien nämlich sehr teuer werden, bis zu 3000 Euro.
2: Und der darf da auch nicht am Handtuch sein.
0: Genau, die Gefahr ist sehr groß, wenn du da mit dem Handtuch im Sand liegst.
3: Was?
0: Und das wollen die nicht. Also,
2: ich deale hier unter der Hand mit sardinischem Sand.
4: 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Daniel.

Song. Aber Kygo hat ganz nebenbei auch am Freitag nochmal eine ganz andere Nummer rausgehauen. Zusammen mit dem Singer-Songwriter Max McNown. Der ist bekannt für seine Pop-Country-Songs. Und das merkt man auch. In der neuen Nummer, Take Me Back, könnte auch die Mucke für den Aftermovie des Sommers sein, würde ich sagen. Wir hören rein. Das ist neue Musik von Kygo und Max McNown. Take Me Back. 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
5: Es ist 6 Uhr.
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7: Heute mal wieder kurze Hose und T-Shirt anziehen, denn es wird wieder heiß. 15 Grad haben wir es jetzt schon. Ganz viel Sonne gibt es heute in Hamburg und das bei maximal 27 Grad. Ja. Wollen wir noch was sagen?
5: Ja, ich hab's leider nicht.
7: Gegen Nachmittag kann es noch ein bisschen Wind geben. Dann kommt auch vielleicht auch vereinzelt noch mal ein paar Wolken, ein bisschen mehr Wolken als gestern, aber eigentlich ganz schön soll es den Tag werden.
5: Ach, ich bin noch nicht so schnell, Richie, das weißt du doch. Im Alter ist
7: morgen,
5: das alles schwierig.
7: Morgen wird es dann wieder ein bisschen frischer und am Samstag zum Beispiel nur 19 Grad.
5: Danke. Kann ich auch schon sagen.
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7: So, dann schauen wir mal auf die Straßen. Hier ist momentan nichts gemeldet. Freie Fahrt für euch. Wenn ihr irgendwo was sehen solltet, sagt Bescheid. Die Nummer ist 040 48 001 97 1. Eine gute und sichere Fahrt wünschen wir euch. So, Patrick, bist du jetzt soweit?
5: Jetzt habe ich's. Also, wie kann man die Verbindung zwischen Innenstadt und Hafencity schöner und besser machen? Genau darum geht es im Rahmenplan Domachse. So heißt der Korridor von der Binnenalster durch die Speicherstadt bis hin zur Elbe. Bisher ist er für FußgängerInnen und Radfahrende eher wenig einladend, wie Verkehrssenator Agnes Terk sagt. Das soll sich in Zukunft aber ändern. Hier soll eine grüne Promenade entstehen. In einem ersten Schritt soll dazu die Steinstraße vom Individualverkehr befreit werden. Agnes Terk gestern.
9: Dadurch entstehen größere Flächen neben der eigentlichen Straße und die nutzen wir dazu, um, ich glaube, 48 neue Bäume an der Steinstraße zu pflanzen, 500 Quadratmeter Fläche zu entsiegeln, links und rechts einen ordentlichen Radweg zu bauen.
5: Auch weitere Straßen in der alten Innenstadt sollen angepasst werden und mehr Platz für Radwege und FußgängerInnen machen. Und auch der Hammerburgplatz soll eine größere Grünfläche bekommen und ein zentraler Punkt an der Domachse werden. Stadtentwicklungssenatorin Karin Pein hat angekündigt, die Änderungspläne jetzt in unterschiedliche Maßnahmen aufzuteilen und Zeitpläne zu erstellen. Das könne aber dauern. 5 Jahre nach der Flutkatastrophe vom Ahrtal fand gestern eine zentrale Gedenkveranstaltung statt. Rheinland-Pfalz Ministerpräsident Gordon Schnieder entschuldigte sich bei den Menschen als erster in seinem Amt.
10: Es ist das Versprechen und die Zusage des Staates, seine Bürgerinnen und Bürger zu schützen. Dieses Versprechen wurde nicht eingehalten. Dafür bitte ich als Ministerpräsident um Entschuldigung.
5: Im Juli 2021 hatte extremer Starkregen für Überschwemmungen in NRW und Rheinland-Pfalz gesorgt. Besonders stark betroffen war damals das Ahrtal, südlich von Köln und Bonn. Mindestens 184 Menschen starben damals, über 800 wurden teils schwer verletzt. Und das erste Land hat sich für das Finale der Fußball-WM qualifiziert. Gestern Abend gewann Spanien 2:0 gegen Frankreich. Der Gegner der Spanier wird dann heute Abend gesucht beim Spiel England gegen Argentinien. Das ist um 21 Uhr. ARD und Magenta TV zeigen es live.
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0: Patrick, zeig mal kurz deine Taschen. Hast du da irgendwie... Ist nichts drin, ne?
1: Nicht mehr, nee.
0: Ich habe schon den Verdacht gehegt, dass du dahinter steckst. Es ist in Bayern ein Verbrechen passiert. Und zwar wurde 20 Tonnen eines bestimmten Lebensmittels geklaut.
1: Ich halte Peter nicht in Bayern auf, Entschuldigung.
0: Na, mal gucken. Vielleicht bist du es ja doch, der Täter hier gleich. Worum es geht, nach Felix Jähn mit Pride.
1: Das ist Teddy Swims, Mr. Know It All.

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1: Schönen Mittwochmorgen euch. Richie und Patrick sind hier. Gleich noch Alex Warren und Fever Dream bei uns.
2: So, es wird ein LKW gesucht. Ein ganz großer LKW beladen mit 20 Tonnen Käse.
1: Bitte?
2: Ja, Leute, habt ihr den gesehen? Und zwar ist er wohl nicht am Zielort in Frankreich angekommen. Der Käse wurde produziert bei einer Käsefabrik, nennt man das so? Käserei? In Bayreuth, in Bayern.
1: Ja, ja.
2: 20 Tonnen Käse wurden auf einen LKW geladen. Der sollte schön nach Frankreich fahren, um dort den Käse in einen Laden zu bringen. Doch dieser LKW ist nicht mehr aufzufinden.
1: Oha.
2: 80.000 Euro Schaden ist so entstanden. Shit. Und jetzt ist die große Frage, Patrick, wo hast du diesen Käse-LKW gelassen?
1: Guck mal hier in der Tiefgarage, da steht er. Nee, also ich finde es durchaus naheliegend, dass du mich im Verdacht hast, aber ich war es nicht. Ich würde niemals nach Bayern reisen.
2: Ja, okay. Ein Emmentaler ist es, um genau zu sein.
1: Der ist gut.
2: Der schmeckt natürlich auch ganz gut. Jetzt ist die Frage, was macht man mit 20 Tonnen Emmentaler? Den kriegst du ja auch nicht so unter der Hand verkauft. Muss ja auch aufpassen, muss ja auch kühlen.
1: Aber also ich sag mal so, das ist kein Problem. 20 Tonnen, die halten ja vielleicht.
2: Ja, man kann die
1: 6 Monate bei mir.
2: Kann ja auch dann möglicherweise vielleicht alles überbacken in der nächsten Zeit, einfach
1: oder
2: schon
1: so,
2: mit Käse.
1: Genau, genau.
2: Du machst Käsespätzle machen.
1: Ja, du isst nur noch Käse.
2: Eine Käsesuppe.
1: Käse auf dem Brot, Käsesuppe.
2: Ja.
1: Hier Käse mit Ummantelung, mit Panade.
2: Ja, also, Käse mit Käse.
1: Ja, so.
2: Sehr schön.
1: Free the Käse vielleicht auch. Also wir starten eine Initiative. Wir wollen die 20 Tonnen Emmentaler zurück. Also nicht für die Käsefabrik, aber für uns vielleicht
2: genau.
1: auch.
2: Genau, also falls ihr da was habt, wir haben jetzt ja einen Preis gehört, 80.000 Euro Schaden. Okay, wir sagen mal so, wir bieten, ich könnte 50 Euro.
1: Ich erhöhe auf 80.
2: Okay, also ja.
1: Es ist nicht viel, aber durchaus sind wir bereit, da unseren Teil beizutragen.
2: Vielleicht hört ihr es gerade, ihr Käsediebe.
1: Ich habe durchaus zwei Personen da im Verdacht, die es gewesen sein könnten.
2: Okay.
3: Mein Käsetiger.
4: Oh, mein Käsekätzchen.
2: Eieiei.
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0: schönen, entspannten Mittwochmorgen hier mit Taylor Swift und mit Richie und Patrick bei Energy.
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0: 6.21 Uhr.
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2: Heute Morgen mit Nina aus Niedorf. Guten Morgen.
3: Guten Morgen.
0: Patrick drückt hier auf den Buchstabengenerator, der spuckt den Buchstaben aus und mit dem geht's rein in die Stadt-Land-Energy-Kategorien, okay?
3: Okay.
2: A. Das A wie Altona.
0: Alster.
2: Alster.
0: Alstertal.
2: Mhm.
0: Was wir
2: schön,
0: wollen.
2: Schön, schön, schön.
0: Wir legen los mit einer Stadt mit A.
3: Aachen.
0: Ein Land mit A.
3: Athen. Nee, stimmt nicht.
0: Das ist richtig. Australien, ja. Eine Süßspeise mit A.
3: Ananas?
0: Mhm. Ein Grund zum Feiern mit A.
3: Abiball.
0: Ja. Ein Kaltgetränk mit A.
3: Ananassaft.
0: Eine Serie mit A. Und da ist die Zeit vorbei.
2: Eieiei.
3: Ja.
2: Das waren leider nur 5 Begriffe. Nina, es hat nicht gereicht zum 9-Wochen-Sieg-Führungsdings.
0: Ja, irgendwas. Ne? Leider nicht.
2: Ja, Nina, nächstes Mal klappt's, okay?
0: Ja, wir drücken dir die Daumen fürs nächste Mal und wünschen dir trotzdem einen schönen Mittwoch. Genieß die Sonne.
3: Vielen lieben Dank. Euch auch.
2: Mach's gut. Ciao. Bis dann.
3: Tschüss.
0: 6 Begriffe gilt's zu toppen, also ihr braucht 7 oder mehr. Versucht das auch einfach mal. 2 Tickets fürs MS Dockville stehen hier auch bereit für euch. 040 48 001 97 1. Jetzt einfach mal eine WhatsApp schicken und morgen mitspielen.

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4: Ich kann mir vorstellen, wie sexy Richie in einer Lederhose aussehen würde.
5: Aha, aha, aha. Bald ist es soweit. Auf dem Christopher Street Day werde ich ihn mal rausholen.
4: Da nehmen wir dich beim Wort. Wir freuen uns drauf. Freuen uns aber jetzt auch schon mal auf Keigo und Khaled und Griffin. Gibt's gleich mit Save My Life.

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5: Es ist 6.31 Uhr.
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7: Ja, wir gucken aufs Wetter. Da ist es heute Morgen ja noch ein bisschen frisch, aber es wird schön. Wir haben 15 Grad, dazu kommt die Sonne jetzt raus und die bleibt auch den ganzen Tag am Start. 27 gibt es dann maximal.
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7: Auf den Straßen ist gerade nichts los. Wenn ihr mit der U1 unterwegs seid, da müsst ihr eventuell mehr Zeit einplanen. Seit Montag ist die Linie zwischen Lattenkamp und Fußbüttel Nord gesperrt. Da sind Ersatzbusse unterwegs, kann aber dadurch gute 20 Minuten länger dauern und das Ganze geht auch noch bis Oktober. Also durchhalten, falls das eure Arbeitsstrecke ist morgens. Wenn ihr noch was auf den Straßen seht, sagt Bescheid. Die Nummer ist 040 48 00 197 1. Kommt gut und sicher ans Ziel und ich gebe ab an dich, Patrick.
5: Ja, und wer heute Morgen mit dem Zug auf der Strecke Hamburg-Hannover unterwegs sein will, also Richtung Lüneburg und Uelzen, der muss auch mehr Geduld einplanen. Gestern kam es am Bahnhof Uelzen zu einer Stellwerksstörung, die noch immer Auswirkungen auf den Bahnverkehr hat. Beim Regionalverkehr mit den Linien RE3 und RB31 kann es laut Betreibergesellschaft Metronom zu mittleren bis hohen Verspätungen kommen. Zwischen Uelzen und Lüneburg ist ein Busersatzverkehr eingerichtet. Auf der weiteren Strecke Richtung Hannover kann es aber auch noch zu Zugausfällen kommen. Ähnlich sieht es auch im Fernverkehr der Deutschen Bahn aus. ICEs auf dieser Strecke halten aktuell nicht in Lüneburg, Uelzen und Celle und sind im weiteren Verlauf dann mit Verspätung unterwegs. Wann die Störung behoben sein wird, kann noch nicht abgesehen werden. Auch gestern am Nachmittag und Abend kam es schon zu starken Einschränkungen im Zugverkehr, da dann auch auf der Strecke zwischen Hamburg und Bremen. Laut einer neuen Umfrage sind die Deutschen momentan nicht so wirklich zufrieden mit der Bundesregierung. NTV berichtet, dass nur 18% sagen, die Bundesregierung würde gute Arbeit leisten. Mit Bundeskanzler Merz sind sogar nur noch 14% zufrieden. Zuletzt hatte die Bundesregierung 34 große Reformen angekündigt, mit denen viele BürgerInnen entlastet werden sollen. Das könnte sich in naher Zukunft dann auf die Umfragewerte auswirken. Und die Navigation mit Google Maps soll jetzt besser werden. In der 3D-Ansicht sollen Gebäude noch realistischer aussehen, damit man sich besser orientieren kann. Außerdem gibt es ein Update für die Ansagen. Die sollen dann natürlicher klingen, als würde ein Mensch diese Ansagen machen. Und eine dritte Neuerung. Kurz vor dem Ziel soll die Ansicht in den Street View-Modus wechseln, damit man noch besser sieht, wo man sich befindet. Das Ganze soll jetzt nach und nach überall auf der Welt verfügbar sein.
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5: Richie, wie viele Disney-Charaktere kennst du so?
7: Alle.
5: Was schätzt du? Alle.

0: nicht alle. Also von den neuen Filmen, da muss ich mich ein bisschen zurücknehmen. Aber ich kenne schon viele. Ich habe auch als Kind viel
1: und
0: Disney
1: Mickey
0: geguckt.
1: Mickey Mouse, Donald Duck und sowas.
2: Ja, klar.
1: Okay, dann finden wir gleich mal raus, welcher denn der beliebteste Disney-Charakter ist.
0: Oha.
1: Von deiner und auch von der Allgemeinheit.
0: Das klären wir nochmal. Smith mit Niall Horan, Drive Safe. Und das ist Kygo, Khalid und Griffin, Save My Love. 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Guten Morgen.

0: Energy, guten Morgen, Oliver Dien, gleich mit am Start. So easy to fall in love. Und Patrick auch natürlich da. Giselle ist gerade mit ins Studio gekommen. Wir hören dich noch nicht, jetzt aber.
1: Hallo.
2: Jetzt darfst du reden.
0: So, denn Patrick hat was Kleines vorbereitet und zwar gibt es ein Quiz für uns.
2: Ja, wir sind natürlich drin in unserer großen Disney-Woche. Haben schon über schöne Weisheiten gesprochen, die wir mitnehmen können aus den Disney-Filmen. Heute wollen wir über die beliebtesten Disney-Figuren, Charaktere sprechen. Da gab es mehrere Rankings. Eins von der World on Pop Culture. Vorher möchte ich aber von euch erstmal wissen, wie Disney-Film-fit, Serien-fit seid ihr überhaupt? Wer ist so euer beliebtester Lieblingscharakter?
0: Also, bei mir ist es Herkules. Ich fand den irgendwie immer schon toll. Ich wollte immer so sein wie der, natürlich mit den Muckis und so, es ist nichts draus geworden.
1: Nee.
0: Wie ist es bei dir, Giselle?
1: Ich bin schon, also früher habe ich schon sehr viel Disney-Filme und sowas geguckt und ich liebe auch immer noch die Soundtracks dazu zu hören. Aber ein Lieblingscharakter weiß ich nicht. Also fällt mir jetzt keine ein.
0: Es gelten ja auch diese Mickey-Maus-Charaktere und so ein Kram. Da fand ich Donald Duck immer super.
1: Oh, das passt richtig gut zu dir.
2: Okay, also Herkules kann ich dir sagen, oder ich sagen, ist auf Platz 80 gelandet.
0: Oh.
2: Gar nicht mehr so beliebt.
1: Oha, die finde ich auch nicht so sympathisch.
2: Denn, Mickey Maus, okay, boah, könnte vielleicht ein bisschen höher sein. Was denkt ihr denn, wer ist bei der breiten Masse?
1: Safe.
2: Ja.
1: König der Löwen irgendwas. So,
0: Simba oder Nala oder Mufasa, ne?
2: Aber Simba, sehr gut, Platz 5.
0: Wie sieht es denn aus mit so Prinzessinnen? Ich glaube, es sind so Prinzessinnen wie Belle von Die Schöne und das Biest.
1: Oh, aber die ist doch ein bisschen langweilig.
2: Platz 27.
0: Mulan ist auch, glaube ich.
1: Nee.
2: Platz 16.
0: Oha. Was ist mit Ariel?
2: Platz 9.
0: Okay. Kannst du sie irgendwie eingrenzen? Kannst du Tipps geben? Die Top 3.
2: Mit Mickey Maus Universum warst du schon nah dran?
0: Okay, Mickey Maus ist es nicht. Minnie Maus.
1: Was gab's noch?
0: Wen gibt's denn da noch? Donald Duck, Trick und Track, Dagoberg.
1: Wie hieß nochmal das mit
0: Goofy?
1: Aladdin?
0: Der Genie von Aladdin?
2: Ah, nicht schlecht. Genie von Aladdin Platz 2.
1: Oh, der ist aber auch wirklich cool.
2: Okay, Platz 3, ich löse auf. Dory findet Nemo.
1: Oh!
2: Und Platz 1, Mickey Maus.
0: Tatsächlich, danke nur Mickey Maus. Okay.
2: Krass.
0: Wow.
2: Das ist wild. Diese Figuren begleiten uns, glaube ich, schon seit ganz, ganz vielen Jahren, genauso wie die Soundtracks aus Disney-Filmen.
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0: Ja, und wenn ihr sagt, ja, die feiere ich ganz besonders, dann solltet ihr unbedingt mal den Energy Disney Hits

0: muss man einfach zu mitdancen oder mitsingen, wie ihr wollt.
1: Ich muss auch ganz klar sagen, mein liebster Disney-Charakter ist Troy Bolton von High School Musical.
0: Dass du den als Disney-Charakter zählst.
2: Natürlich, ja, das ist auch eine Figur.

0: Energy läuft bei euch am Mittwochmorgen. 7:10 haben wir es. Gleich noch Mojo und Lady.
1: Und es gibt Fettkohle für Hamburg.
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1: Und zwar war der Kulturstaatsminister Weimer bei uns zu Besuch und der hatte ja ein nettes Geschenk dabei. 2 Förderbescheide gab es von ihm. Vom Bund gibt es nämlich jetzt einfach mal 22 Millionen Euro für das Schaugewächshaus im Park Planten und Blumen und für den Friedhof Ohlsdorf. Das Gewächshaus, das ist ja leider schon länger wegen des schlechten Zustandes geschlossen und mit 13 Millionen vom Bund und auch Geld von der Stadt soll das jetzt endlich mal fertig saniert werden. Und beim Friedhof sollen mit 9 Millionen vom Bund Geld von der Umweltbehörde und der Hamburger Friedhöfe 2 Kapellen und Mausoleen saniert werden. Ich finde, das sind 2 sehr schöne Ausflugsziele bei uns in Hamburg und die werden jetzt noch schöner!
0: Yay! Ja, dann treffen wir uns bald alle schön zum Spaziergang durch Planten und Blumen im Friedhof.
1: Ich glaube, ich wäre beim Schaugewächshaus, da war ich wirklich vor ein paar Jahren schon, aber das ist jetzt wirklich, ich glaube, auch schon seit 3 Jahren nicht mehr offen. Ein Kumpel von mir wollte immer dahin, der ist so pflanzeninteressiert und da muss ich ihn immer vertrösten auf bald hat es wieder auf. Und jetzt ja wirklich bald, hoffentlich. Mal gucken, was sie da jetzt so machen.
0: Mich würde das jetzt nicht so anziehen. Ich bin da eher so bei den Wasser-Areas im Planten und Blumen.
1: Ah, okay.
0: Da findest du mich.
1: Ja, mit barfuß dann schön mit Füße ins Wasser
0: natürlich,
1: halten und so.
0: Natürlich. So, es gibt noch ein paar Good News. Es gibt einfach so Songs, die werden gecovert. Da ist das Cover aber leider wirklich nicht so gut. Umso schöner, wenn es dann nochmal das Original irgendwie gibt. Und hey, das gibt's bei uns natürlich, denn wir spielen euch auch die Originalen. Jetzt ein Banger aus den frühen 2000ern ungefähr. Da waren wir alle noch ganz jung. Selbst wir waren da noch jung.
1: Ja,
0: Mojo.
1: Patrick, du sollst nicht lügen.
0: Lady, hear me too.

0: Guten Morgen, ihr seid hier bei Energy. Schön, dass ihr mit uns reinstartet in diesen Mittwochmorgen.
1: Als Belohnung gibt's gleich Bibi Rexha und New Religion. Hui!
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6: Es ist 7 Uhr.
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8: 16 Grad haben wir es mittlerweile. Die Sonne ist schon mit am Start und die bleibt auch den ganzen Tag am Himmel. Wäre auch blöd, wenn sie plötzlich nicht mehr da wäre. Ein paar Wolken gibt es gegen Nachmittag, aber eigentlich bleibt es schön sonnig bei maximal 27 Grad.
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8: Auf den Straßen ist nichts los, hier habt ihr freie Fahrt. Falls ihr was sehen solltet, sagt Bescheid, ihr könnt eine WhatsApp schicken oder durchrufen. Das geht unter der 040 48 001 97 1. Eine gute und sichere Fahrt wünschen wir euch und Patrick hat alles weitere.
6: Ja, der Weg von der alten Innenstadt zur HafenCity soll für FußgängerInnen und Radfahrende schöner werden. Das sieht der Rahmenplan Domachse vor. So heißt diese Strecke von der Alster zur Elbe. Die soll zum Verweilen einladen und zur Promenade werden und damit auch historische Stadtorte wieder belebter und beliebter machen. Hamburgs Oberbau Direktor Franz Josef Höhing gestern bei der Vorstellung der Pläne.
10: Wer von Ihnen wäre heute in der Lage, den alten Fischmarkt noch zu identifizieren, wo der genau ist, wie der aussieht? Ich will jetzt nicht romantisch werden und verklärt werden, aber wenn man in die historischen Pläne schaut, dann waren das allesamt unglaublich prominente Orte mitten in der Hamburger Innenstadt.
6: In den ersten Schritten sollen für die Maßnahmen jetzt Zeitpläne erstellt werden. Das könne aber dauern. Am Ende sollen dann viele Straßen in dem Bereich vom Individualverkehr befreit und mehr Platz für FußgängerInnen und Radfahrende geschafft werden. Und auch der Hammerburgplatz soll eine größere Grünfläche bekommen. Die Befürchtung, dass durch das neue Westfield in der HafenCity die Besuchenden in der Innenstadt ausbleiben, hat sich nicht bewahrheitet. Das hat Stadtentwicklungssenatorin Karin Pein gestern bekannt gegeben. Der NDR hat darüber berichtet. Mobilfunkdaten würden zeigen, dass die Menschen sowohl ins Westfield als auch in die Innenstadt kommen. Rund um den Jungfernstieg hätten sich die Zahlen der Besuchenden sogar erhöht. In der Europapassage gäbe es demnach täglich rund 31.000 Besuchende, im Westfield nur 23.000. Kritik kommt hingegen vom Handelsverband Nord. Hier heißt es, in der Innenstadt jedenfalls käme es zu Umsatzeinbußen, ausgelöst durch die HafenCity. Und das erste Land hat sich für das Finale der Fußball-WM qualifiziert. Gestern Abend gewann Spanien 2:0 gegen Frankreich. Der Gegner der Spanier wird dann heute Abend gesucht beim Spiel England gegen Argentinien. Das ist um 21 Uhr. ARD und Magenta TV zeigen es live.
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7: Und hier sind Richie und Patrick.
6: Hallo.
8: Moin. Es geht so langsam los. Überall kommen die Mücken rausgekrochen und ich bin immer der, der am meisten zerstochen ist. Und ich frage mich, warum das so ist.
6: Tja, keine Ahnung. Wir klären das gleich mal. Die Mythen, warum Mücken zustechen, ob das stimmt oder nicht. Direkt nach Tiffany Harris mit Breathe. Und das hier ist Religionsunterricht mit Bebe Rexha, New Religion.

0: Energy läuft bei euch. Ja, Mittwochmorgen ist 7.13 Uhr, was wünsche ich dem Patrick Sinterlöchen?
1: Warum immer ich? Ja, das fragen sich bestimmt ganz viele momentan. So langsam geht's nämlich los mit der Mückenzeit. Und während einige noch nicht ein einziges Mal gestochen wurden, gibt's solche wie mich. Alleine hier am linken Arm. 1, 2, 3, 5.
0: Shit, ja.
1: 6
0: du
1: Stiche.
0: Siehst aus wie ein Streuselkuchen.
1: Ja, danke, danke. Woran liegt das, dass manche mehr gestochen werden als andere?
0: Ja, ich kläre gerne auf. Es kann unterschiedliche Gründe haben. Zum einen werden Mücken durch Kohlendioxid angelockt, also durch die Luft, die wir ausatmen. Menschen, die mehr ausatmen, wegen ihrer Körpergröße zum Beispiel, weil sie Sport treiben oder auch schwanger sind, die locken deshalb allein schon mehr Mücken an. Das ist bei dir jetzt, glaube ich,
1: ja, okay, also
0: alles nicht der Fall.
1: Kein Sport mehr machen und nicht schwanger werden, check. Das
0: Körpergröße könnte vielleicht umsetzen. Bei dir sein, ja.
1: Ja, okay, gibt's
0: aber
1: noch was?
0: Sonst ist es, glaube ich, nicht das Ausatmen bei dir.
1: Ja.
0: Dann hast du mit dem Körpergeruch durchaus auch zu tun. Der setzt sich bei jedem Menschen aus verschiedenen Milchsäuren, Ammoniak und Fettsäuren zusammen. Und der ist halt krass individuell.
1: Mhm.
0: Da lieben die Mücken halt auch manche Gerüche mehr als andere. Wie man riecht, wird da aber größtenteils auch über die Genetik bestimmt.
1: Also da kann ich jetzt auch nichts gegen machen. Vielleicht also nicht stinken oder auch nicht zu gut riechen. Eins von beiden, ne?
0: Genau, also vielleicht durchaus öfter duschen, das könnte vielleicht schon helfen. Ansonsten, ja, es ist natürlich auch Schweiß und hohe Körpertemperatur so ein Punkt. Könnte auch die Mücken durchaus anlocken.
1: Okay, da ist Duschen auch wieder ein guter Tipp.
0: Genau.
1: Wie sieht es mit einer bestimmten Blutgruppe aus? Da habe ich auch gehört, dass es das mal damit zusammenhängen kann, ob man gestochen wird oder nicht. Ist da was dran?
0: Blutgruppe 0 wird tatsächlich
1: ich eigentlich auch nicht
0: bevorzugt. Was hast du?
1: A-negativ, glaube ich.
0: Na gut, da ist mir nichts bekannt. Nee, aber Blutgruppe 0 hat man tatsächlich herausgefunden in Studien, wird bevorzugt von den Mücken. Ist vielleicht auch nur ein Zufall.

0: aber Leute mit Blutgruppe 0 wurden wesentlich öfter gestochen als Leute mit anderen Blutgruppen.
1: Na gut, also ich weiß nicht, woran es jetzt bei mir liegt. Vielleicht denken die Mücken einfach, dass ich die Obermücke bin und lieben mich deswegen.
0: Ja,
1: so.
0: Bestimmt.
1: Aber wir klären auf jeden Fall gleich nochmal, was wir denn dagegen tun können. Dass wir jetzt wirklich nicht gestochen werden. Also jetzt haben wir schon mal so ein bisschen die Gründe rausgefunden, warum wir so oft gestochen werden. Aber gleich gibt es noch die absoluten Hacks gegen Mücken. In einer Stunde etwa. Jetzt Shawn Mendes. See you gone.

0: Mittwochmorgen, 7.18 Uhr, Richie Paul und Patrick sind hier und ich habe Hunger.
1: Ja.
0: Richard, mein Magen hängt auf der Erde.
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0: 7.21 Uhr.
1: Hamburg Battle. Da probiert Svenja aus Rellingen heute Morgen ihr Glück. Hallöchen.
2: Hallo, guten Morgen.
0: Gegen wen möchtest du antreten? Gegen mich, Richie, oder gegen Patrick?
2: Gegen dich, Richie.
0: Okay, sehr
1: gerne. Dann stelle ich euch eine Minute lang Fragen. Wenn ihr richtig antwortet, ist der oder die andere dran. Und wer nach 60 Sekunden die letzte Frage richtig beantwortet hat, der oder die hat gewonnen. Svenja, du darfst entscheiden, ob du anfangen möchtest oder Richie.
2: Ich fange an.
1: Na gut, Svenja, heute hat die Schauspielerin Brigitte Nielsen Geburtstag. 2012 ist sie die Dschungelkönigin geworden. Bei welcher RTL-Show denn? Wie heißt die?
2: Beim Dschungelcamp.
1: Ja, oh, lass mal gelten, ich bin dann zaubert mich hier raus. Richie, außerdem hat auch die deutsche Hollywood-Schauspielerin Diane Kruger Geburtstag. In welchem Historiendrama wurde sie als Helena Wells bekannt?
0: Habe ich mehrfach gesehen, Troja natürlich.
1: Natürlich. Svenja, dann ist heute auch Tag des Hotdogs. Was heißt denn Hotdog wortwörtlich übersetzt?
2: Heißer Hund.
1: Korrekt, Richie. Dann ist heute auch noch der Ich-mag-Pferdetag. Ja. Wie heißt denn ein weibliches Pferd?
0: Stute.
1: Svenja, der Nachtzug von Berlin nach Paris hält jetzt auch in Hamburg. Wie heißt die berühmte Kirche in Paris, in der laut Disney ein buckliger Glöckner lebt?
2: Notre Dame.
1: Richie, heute spielt der England gegen Argentinien bei der WM. Welches Finale ist das denn?
0: Halbfinale.
1: Svenja, in den nächsten Tagen startet auch schon das nächste Festival, Las Perucaville. In welchem Bundesland findet das statt?
2: Ich keine Ahnung weiter.
1: Nordrhein-Westfalen wäre es gewesen. Und da war die Zeit leider vorbei. Es
0: Mist!
1: Tut mir leid.
0: Wenn man die letzte Frage nicht weiß, wie ärgerlich. Aber egal. Svenja, für dich gibt's eine Revanche, okay?
2: Okay, hat trotzdem Spaß gemacht.
1: Uns auch.
0: Das freut uns.
1: Und beim nächsten Mal auch wieder. Dann mach's gut, mach dir noch eine schöne Woche.
2: Ihr auch, danke.
1: Ciao.
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3: Schönen Mittwochmorgen euch, Energy läuft.
4: Richie und Patrick sind hier. Hallo.
5: Hallo, und wenn ihr schon immer mal wissen wolltet, was so ein T-Rex Fossil kostet, so ein Skelett.
4: Unbedingt, ja.
5: Ja, dann gibt's jetzt die Antwort. Rund 50 Millionen Dollar, etwa 44 Millionen Euro. Es wurde nämlich jetzt eins versteigert an einem anonymen Bieter. Mhm. Und der hat jetzt bei sich zu Hause dann einfach so einen riesen 12 Meter langen T-Rex und Skelett bei sich zu Hause stehen.
4: Wahnsinn, wie groß sind die so? Also 12 Meter lang? Okay.
5: 12 Meter lang, ja. So. Ich denke mal dann nochmal so 4, 5 Meter hoch vielleicht.
4: Das musst du doch erstmal stellen können.
5: Ja gut, wenn du 50 Millionen irgendwie übrig hast für dieses Skelett, ich glaube, dann hast du auch die Möglichkeit, das irgendwo hinzustellen. Er hat sich vielleicht damit einen Kindheitstraum erfüllt. Ist eine große Frage, wer sich das jetzt ersteigert hat. Möchte anonym bleiben. Das T-Rex ist das größte und am besterhaltenste Skelett, was es gibt. Heißt Gus und den Besitzer gewechselt. Wurde 2021 auf einer Rinderfarm im South Dakota gefunden.
3: Also tatsächlich sind das so Probleme, die ich gar nicht haben werde. Also weder 50 Millionen werde ich in meinem Leben jemals besitzen, noch die Möglichkeit, so ein T-Rex-Skelett irgendwo auszustellen bei mir in der Wohnung oder im Haus.
5: Sag niemals nie, Patrick. Sag niemals nie. Think big. Like Gus. Hier gibt's gleich Harry Styles, American Girls, bleibt dran.
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2: Es ist 7.30 Uhr.
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4: Ja, da schauen wir mal aufs Wetter und es sind mittlerweile 18 Grad. Mensch, das wird jetzt richtig heiß schon langsam.
2: Hui.
4: Maximal 27 sind dann tatsächlich heute auch drin und den ganzen Tag gibt's Sonne.
2: Zieh mich dann gleich aus hier. Freut mich.
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4: Auf den Straßen ist gerade nichts gemeldet. Falls ihr irgendwo was sehen solltet, sagt schnell Bescheid. Ihr könnt entweder eine WhatsApp schicken oder durchrufen. Die Nummer ist 040 48 001 97 1. Eine gute und sichere Fahrt wünsche
2: ich
4: euch.
2: Ja, und ich habe was von den Schienen. Wer heute Morgen mit dem Zug nämlich auf der Strecke Hamburg-Hannover unterwegs sein will, also auch Richtung Lüneburg und Uelzen zum Beispiel, der muss mehr Zeit einplanen. Gestern kam es am Bahnhof Uelzen zu einer Stellwerkstörung, die noch immer Auswirkungen auf den Bahnverkehr hat. Beim Regionalverkehr mit den Linien RE3 und RB31 kann es laut Betreibergesellschaft Metronom zu mittleren bis hohen Verspätungen kommen. Zwischen Uelzen und Lüneburg ist ein Busersatzverkehr eingerichtet. Auf der weiteren Strecke Richtung Hannover kann es aber auch zu Zugausfällen kommen. Ähnlich sieht es auch im Fernverkehr der Deutschen Bahn aus. ICEs auf dieser Strecke halten aktuell nicht in Lüneburg, Uelzen und Celle und sind im weiteren Verlauf dann mit Verspätung unterwegs. Wann die Störung behoben sein wird, kann noch nicht abgesehen werden. Auch gestern am Nachmittag und Abend kam es schon zu starken Einschränkungen im Zugverkehr, da dann auch auf der Strecke zwischen Hamburg und Bremen. 5 Jahre nach der Flutkatastrophe vom Ahrtal fand gestern eine zentrale Gedenkveranstaltung statt. Rheinland-Pfalz Ministerpräsident Gordon Schnieder entschuldigte sich bei den Menschen als erster in seinem Posten.
5: Es ist das Versprechen und die Zusage des Staates, seine Bürgerinnen und Bürger zu schützen. Dieses Versprechen wurde nicht eingehalten. Dafür bitte ich als Ministerpräsident um Entschuldigung.
2: Im Juli 2021 hatte extremer Starkregen für Überschwemmungen in NRW und Rheinland-Pfalz gesorgt. Besonders stark betroffen war damals das Ahrtal südlich von Köln und Bonn. Mindestens 184 Menschen starben, über 800 wurden teils schwer verletzt. Und auch heute sind noch einmal viele öffentliche Toiletten in der Stadt geschlossen. Grund dafür ist ein Warnstreik der Beschäftigten der Stadtteilreinigungsgesellschaft, eine Tochterfirma der Stadtreinigung Hamburg. Zu dem Arbeitsausstand hat der Deutsche Beamtenbund aufgerufen. Gefordert wird mehr Lohn und kein Festhalten mehr am Mindestlohn, heißt es. Neben der Reinigung der öffentlichen Toiletten kümmert sich die Stadtteilreinigungsgesellschaft unter anderem auch um die Leerung von Mülleimern.
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3: Und hier sind Richie und Patrick, denn Julia macht Babypause.
2: Mein lieber Mitbewohner Alex macht sich gleich auf den Weg zu einem Festival übers Wochenende.
4: Mhm.
2: Habe ich jetzt 5 Tage Ruhe vor ihm. Yay. Wenn ihr sagt, oh, so ein Festival jetzt am Wochenende, hätte ich auch Bock drauf.
4: Ja.
2: Wir hätten da Tickets für euch.
4: Last-Minute-Tickets und zusätzlich noch eine richtig schicke Glamping-Tickets obendrauf.
2: Toll.
4: Nach Michael Patrick Kelly erfahrt ihr, wie und jetzt Harry Styles, American Girls.

0: Energy Love bei euch am Mittwochmorgen gleich 20 vor 8 und wir schicken euch ein bisschen weiter weg.
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0: Patrick hat zwei Behauptungen, wir müssen raten, stimmen die oder sind die nur ausgedacht? Und dazu gerade aus der Redaktion mit reingekommen, Giselle.
1: Moin.
2: So, für den Sommerurlaub gibt jeder von uns im Schnitt so 1.300 Euro aus. Ist das ein Fakt oder Fake?
1: Boah, ich kann mir das schon sehr gut vorstellen, weil Sommerurlaub, da gönnt man sich ja ordentlich mal. Ich kann mir vorstellen, dass Winterurlaub übrigens noch teurer ist, aber ich kann mir das gut vorstellen mit Flugreise, Essen und dann geht man ja auch mal gerne shoppen. Mhm. Da kommt schon einiges zusammen.
0: Wie viel? Ich glaub, das 1.100
2: oder was? 1.300 im Schnitt.
0: 1.300 pro Person. Mhm. Nee, ich glaube, das ist schon, also es gibt ja auch Leute, die fahren gar nicht in Urlaub, die können sich das gar nicht leisten. Ich glaube schon, dass das, na, wobei, ist das ein guter Schnitt? Ich sage, es ist ein bisschen weniger. Ich sage, es sind so 800 Euro pro Person. Ich sage, das ist ein Fake.
2: Gibt jeder im Schnitt von uns wirklich 1.300 Euro für den Sommerurlaub aus? Das ist ein
3: Fakt.
0: Oha.
2: Gibt aber natürlich auch Leute, die geben sogar über 5.000 Euro aus. Und da gibt es Leute, die geben gar nichts aus, so wie ich dieses Jahr. Und dadurch haben wir die 1.300 als guten Schnitt hier in Deutschland.
0: Patrick, ja, also falls sich mal jemand noch Platz im Handgepäck haben sollte, dann soll er dich mitnehmen.
2: Bitte, ja. Danke. Wenn man mit seinen Haustieren ins Ausland in den Urlaub fährt, dann darf man nur 5 Tiere mitnehmen. Ist das ein Fakt oder Fake?
1: 5 Tiere so egal wohin oder wie?
2: EU-Ausland. Also nein, EU.
0: Also, andere EU-Länder. Wenn ich nach Frankreich fahre, ja, genau. Dann und mit meine Hunde mitnehme, dann sind es nur 5.
2: Genau, und unter anderem, also Tiere generell, ne? Haustiere.
1: Okay. Ja, okay, das kann ich mir vorstellen, dass es da irgendeine Richtlinie von der EU gibt, die das so vorschreibt, irgendwie auch für den Tierschutz und so, dass das da nicht alles, ne? Müssen ja auch transportiert werden. Also ich glaube, das kann ich mir schon gut vorstellen.
0: Ja, das ist halt schon wirklich, ich glaube, das will einfach keiner, irgendwie so viele Tiere mit in Urlaub nehmen. Das ist ja auch schon irgendwie logistisch ein Problem. Ich sag, das ist aber trotzdem ein Fake, dass es da keine Regelung gibt.
2: Darf man wirklich nur 5 Haustiere mit in den Urlaub nehmen? Das ist ein
3: Fakt.
2: Das ist tatsächlich eine neue EU-Regel. Gilt für Hund, Katzen und ganz besonders für Frettchen. Keine Ahnung warum, für Frettchen auch. Keine Ahnung warum 5. Es ist ein bisschen willkürlich vielleicht.
0: Wahrscheinlich hat da mal jemand versucht, mit seinen 6 Frettchen im Urlaub nach Frankreich zu fahren. Und die haben gesagt, nee, jetzt müssen wir eine EU-Regelung machen.
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0: aus seinem Meisterwerk Dermot Kennedy und Funeral hier am Morgen. Naja, nach dem ersten Halbfinale mit einer großen Überraschung.
1: Frankreich ist raus. Mhm. Frankreich, der Favorit auf den Weltmeistertitel, hat es nicht gegen Spanien geschafft.
0: Aber jetzt mal kurz, ich habe das ja gar nicht verfolgt. War Frankreich wirklich so ein Favorit oder nur bei dir jetzt?
1: Also nee, ich glaube, Frankreich war schon bei vielen Favorit. Die spielen schon echt schön Fußball, muss man dazu sagen. Die haben da echt auch gut performt in den letzten Spielen. Mhm. Spanien natürlich auch Favorit, aber ich hätte jetzt wirklich auf Frankreich getippt und in meiner Tippgruppe auch alle tatsächlich, fast alle. Deswegen auch keiner Punkte gemacht gestern, was mich beruhigt, weil ich bin immer noch Platz 2.
0: Oha!
1: Deswegen, ich möchte natürlich das gewinnen. Und
0: verständlich.
1: Jetzt sind noch 2 Spiele. Mhm. Ich weiß gar nicht, ob das Spiel um Platz 3 auch getippt wird. Auf jeden Fall wird es ernst. Und ganz viele haben auch wirklich getippt, dass Frankreich Weltmeister wird. Die können sich jetzt die Punkte einstreichen. Gut, ich habe getippt, dass Niederlande Weltmeister wird. Von daher bin ich da sowieso schon lange raus. Ja, aber jetzt setze ich alles auf England tatsächlich, dass die gewinnen.
0: Okay, das heißt, heute Abend England gegen Argentinien. Wie viel sagst du?
1: Ich könnte mir vorstellen, dass das ins Elfmeterschießen geht. Und dann.
0: Aber Argentinien eigentlich stark, doch.
1: Ja, oder? Mit Lionel Messi, klar. Die sind beide stark. Sind jetzt nur noch starke Mannschaften drin. Das ist tatsächlich das erste Mal in der Geschichte der WM so gewesen, dass von der FIFA die platzierten 1, 2, 3, 4 auch wirklich alle in den Viertelfinals waren oder in den Halbfinals.
0: Das ist schon crazy. Ja. Wir sind gespannt heute Abend das Spiel. Morgen früh natürlich alle Infos zum Ausgang des Spiels und dann zum anstehenden Finale hier auch bei uns.
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0: Es ist genau 8.

0: Wir kratzen an der 20-Grad-Marke und das um 8 Uhr. 19 Grad haben wir es heute Morgen schon. 27 sind dann maximal drin und den ganzen Tag sonnig.
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0: Auf den Straßen ist nichts los, hier gibt's freie Fahrt für euch. Falls ihr irgendwo was sehen solltet, sagt Bescheid. Die Nummer ist 040 48 001 97 1. Kommt gut und sicher ans Ziel.
2: Wie kann man die Verbindung zwischen Innenstadt und Hafencity schöner und besser machen? Genau darum geht es in dem Rahmenplan Domachse. So heißt der Korridor von der Binnenalster durch die Speicherstadt bis hin zur Elbe. Bisher ist er für FußgängerInnen und Radfahrende eher wenig einladend, wie Verkehrssenator Agnes Tjark sagt. Das soll sich in Zukunft aber ändern. Hier soll eine grüne Promenade entstehen. In einem ersten Schritt soll dazu die Steinstraße vom Individualverkehr befreit werden. Agnes Tjarks.
3: Dadurch entstehen größere Flächen neben der eigentlichen Straße und die nutzen wir dazu, um, ich glaube, 48 neue Bäume an der Steinstraße zu pflanzen, 500 Quadratmeter Fläche zu entsiegeln, links und rechts einen ordentlichen Radweg zu bauen.
2: Auch weitere Straßen in der alten Innenstadt sollen angepasst werden und mehr Platz für Radwege und FußgängerInnen machen. Und auch der Hammerburgplatz soll eine größere Grünfläche bekommen und dadurch ein zentraler Punkt an der Domachse werden. Stadtentwicklungssenatorin Karin Pein hat angekündigt, die Änderungspläne jetzt in unterschiedliche Maßnahmen aufzuteilen und Zeitpläne zu erstellen. Das könne aber noch dauern. Die Zahl der Feuerwehreinsätze bei uns in Hamburg ist leicht zurückgegangen. Das geht aus dem Jahresbericht für 2025 der Feuerwehr hervor. 0,1% weniger Einsätze hatte die Feuerwehr letztes Jahr im Vergleich zum Vorjahr. Laut Innensenator Anni Grote lege das auch daran, dass es wegen weniger Unwetterlagen im vergangenen Jahr weniger technische Hilfeleistung von der Feuerwehr gebraucht habe. Mehr Einsätze gab es hingegen beim Brandschutz. Grund dafür waren unter anderem auch die Großbrände, die es im letzten Jahr gab. Und auch der Rettungsdienst hatte mehr zu tun, als das noch 2024 der Fall war. Und die Navigation mit Google Maps soll jetzt besser werden. In der 3D-Ansicht sollen Gebäude noch realistischer aussehen, damit man sich besser orientieren kann. Außerdem gibt es ein Update für die Ansagen. Die sollen dann natürlicher klingen, als würde ein Mensch diese Ansage machen. Und eine dritte Neuerung. Kurz vor dem Ziel soll die Ansicht in den Street View-Modus wechseln, damit man noch besser sieht, wo man sich befindet. Das Ganze soll jetzt nach und nach überall auf der Welt dann verfügbar werden.
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0: Ja, kommt gut rein, ne, in diesen Mittwochmorgen mit Energy. Immer besser, die besten neuen Hits.
2: Besser als du hoffentlich mit deinen ganzen Mückenstechen.
0: Ja, das ist wirklich eine Farce, sage ich euch. Aber wenn es euch genauso geht, keine Sorge, denn gleich haben wir ganz viele Tipps gegen Mücken.
2: Yay,
0: und ich hoffe, die funktionieren auch.
2: Und gute alte Hausmittel vielleicht auch. Direkt nach Felix Sern und Pride. Und das hier sind BTS und Swim. Schönen Mittwoch euch.
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2: Swim.
9: Swim.

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1: 8:08 am Mittwochmorgen. Schön, dass ihr mit uns in den Tag startet. Hier sind Richie und Patrick.
2: So, warum wurden einige Menschen mehr von Mücken gestochen als andere? Das haben wir schon geklärt heute Morgen. Ich zum Beispiel werde immer zerstochen, während meine Frau einfach keinen einzigen Mückenstich hat. Vielleicht kennt ihr das Problem. Und deswegen müssen wir jetzt was gegen Mücken tun. Und da gibt es ein paar Hacks, die wir einfach umsetzen können, damit die Mücken uns nicht mehr so attraktiv finden. Ne?
1: Ja, auch relativ einfach. Also gar nicht hier irgendwelche teuren Produkte, sondern alte gute Hausmittel. Zum Beispiel statt Parfüm Kokosöl benutzen, denn die in Kokosöl enthaltene Laurinsäure schreckt Stechmücken nachweislich ab. Blumige Parfüms hingegen, die ziehen sie durchaus an.
2: Ansonsten, Patrick, das vielleicht auch für dich nicht ganz so gut. Kein Bier oder Wein am Abend. Denn Alkohol, der verändert den Körpergeruch und die Hauttemperatur. Das finden Mücken richtig nice. Also wenn du abends mal schön wieder vom Kiez nach Hause kommst, ne, leicht angeschwipst, dann werden die Mücken sich nur auf dich stürzen. Deswegen lass es lieber sein.
1: Es sind auch leider die einzigen Lebewesen, die sich dann auf mich stürzen. Das ist ein großes Problem. Egal, helle Kleidung. Mücken stehen nämlich auf dunkle Farben. Wer also den ultimativen Neon-Look in Weiß und Pastell rauskramt,

0: der wird von den Mücken deutlich schlechter wahrgenommen. Auch so ein kleiner Hack.
1: Okay, und ich habe jetzt auf Instagram auch ganz viele Videos tatsächlich gesehen. Die werden mir immer angezeigt, vielleicht weil die auch schon gemerkt haben, mein Algorithmus, dass ich mit Mücken ein Problem habe, dass sich Menschen wirklich so Libellen attrappen, auf die Kappe setzen oder so. Das sind so lange Stäbe, da sind dann so Plastiklibellen oben dran. Und Libellen fressen Mücken und andere Strichfliegen und so. Und deswegen kommen die dann nicht zu dir, weil die denken, oh nee,

0: Ich weiß, was du meinst. Ich habe keine
1: Mobile
0: Ahnung.
1: Einfach, glaube ich.
0: Mobile, genau. Nicht nee, das war Jim Knopf oder so, glaube ich. Ja. Egal. Es gibt noch einen ultimativen Tipp. Okay. Und der ist, glaube ich, für uns beide hier besonders hilfreich. Also sehr, sehr einfach anwendbar. Mhm. Einfach getragene Sportsocken der letzten Tage an die Türklinke des Nachbarraums hängen. Mücken lieben nämlich Buttersäure und diesen Schweißfußgeruch, den man dann da drin hat. Und stürzen sich dann nur noch auf diese Socken und diesen Nachbarraum eben und nicht mal auf deinen Raum.
1: Okay, Patrick, hast du noch ein paar Socken abzugeben, die du mir leihen kannst?
0: Ich habe eine Menge. Das Gute ist auch, selbst wenn ich sie gewaschen habe, sie riechen immer noch nach Schweiß. Oh.
2: My name is Alex Warren.

0: Guten Morgen, ihr hört Energy am Morgen. Michael Schulte gibt's gleich noch mit 5 a.m. Es ist 8.20 Uhr.
1: Energy's viral. Egal. Okay,
2: let's go. Ja, jeden Mittwoch schauen wir mal, was geht denn aktuell so ab in Social Media, Instagram, TikTok und Co. Welche Trends gehen viral? Was machen die Leute? Und was davon lohnt sich wirklich? Was kann man selbst auch mal machen? Oder was kann in die Tonne? Diese Woche sind wir aufmerksam geworden auf einen Netflix-Interview-Doku-Trend, wenn man so möchte.
0: Da
2: setzen sich dann bestimmte Leute einfach vor die Kamera und tun so, als würden sie jetzt für eine Netflix-Doku interviewt werden.
0: Mhm.
2: Und
0: jeder kennt es, wie das aussieht, ne?
2: Genau.
0: Man setzt sich so auf den Stuhl, das ist ja, gefühlt fängt jede Netflix-Dokumentation so an. Irgendwie, man sieht erstmal, wie das Setting aufgebaut wird. Mhm. Leute setzen sich so hin, oh, okay, ist das jetzt so gut, sitze ich im Bild?
2: Genau.
0: Stecken sich ein Mikrofon vielleicht noch an, gucken noch mal nach links, nach rechts und dann geht's eigentlich erst los. Und das ist so gefühlt das Intro von jeder Netflix-Dokumentation.

0: man mal ehrlich ist.
1: Genau, das ist einfach der Trend, genau das nachzustellen, so zu tun als, also ne, die unbekannten Leute, als wäre man bekannt, als wäre man relevant für so eine Doku. Mhm. Es gibt aber auch durchaus Stars, die das machen, unter anderem auch The Godfather of Energy, David Guetta.

0: um diesen letzten Song hier geht's nämlich bei seiner Version Sexy Bitch. Da gibt's eine Songzeile, die heißt Words we found to describe this girl without being disrespectful. Und das ist jetzt quasi sein Thema in dieser Netflix-Doku, die es gar nicht gibt. Und das ist total lustig, weil das Geile ist auch, er hat einfach ein Mikro mit einem Energy-Logo in der Hand.
1: Ach,
0: und das
1: nein.
0: hat er auf seinem Account gepostet. Ist schon mega viral gegangen. Also richtig, richtig coole Sache irgendwie.
1: Ja, geil. Perfekt. Danke dir, David.
0: Ja, danke.
1: Dafür, dass du da unser Logo schön präsentierst. Naja, wir haben sie halt alle, die Energy Stars. Ne?
0: Sollten wir das vielleicht auch mal machen?
1: Ja, was könnten wir für eine Doku haben?
0: Die besten Radiomoderatoren der Welt. Entschuldigung, ja, ist doch offensichtlich.
1: Wohl eher, wenn rauskommt, dass hier wirklich die zwei größten Amateure in ganz Hamburg sitzen.
0: Das ist gut. Also wir sagen, absolut viraler Trend kann man definitiv machen. Gönnt euch.
1: Michael Schulte, moin.

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3: 8:28 Uhr am Mittwochmorgen. Schön, dass ihr mit uns in den Tag startet.
4: Und gleich gibt's noch Juste, Jackstyle und Jon. Turn the lights off.
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3: Es ist 8.30 Uhr.
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4: Ja, wir schauen mal aufs Wetter. 20 Grad mittlerweile. Die Sonne ist am Start und sie bleibt auch den ganzen Tag am Start. 27 Grad gibt's maximal.
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1: Wir schauen nochmal auf die Straßen. Hier dauert es länger auf der A1 Richtung Bremen, 4 Kilometer ab Harburg. Das war's. Wenn ihr noch was habt, sagt Bescheid. Die Nummer ist 040 48 001 97 1. Eine gute und sichere Fahrt euch.
2: Ja, wer heute Morgen mit dem Zug auf der Strecke Hamburg-Hannover unterwegs sein will, also auch Richtung Lüneburg und Uelzen, der muss mehr Geduld einplanen, denn gestern kam es am Bahnhof Uelzen zu einer Stellwerkstörung, die noch immer Auswirkungen auf den Bahnverkehr hat. Beim Regionalverkehr betrifft das die Linien RE3 und RB31. Da kann es laut Betreibergesellschaft Metronom zu mittleren bis hohen Verspätungen kommen. Zwischen Uelzen und Lüneburg ist ein Busersatzverkehr eingerichtet. Auf der weiteren Strecke Richtung Hannover kann es aber auch Zugausfälle geben. Ähnlich sieht es auch im Fernverkehr der Deutschen Bahn aus. ICEs auf dieser Strecke halten aktuell nicht in Lüneburg, Uelzen und Celle und sind im weiteren Verlauf dann mit Verspätung unterwegs. Wann die Störung behoben sein wird, kann noch nicht abgesehen werden. Auch gestern am Nachmittag und Abend kam es schon zu starken Einschränkungen im Zugverkehr, da dann auch auf der Strecke zwischen Hamburg und Bremen. Durch die Sommerferien und Urlaubszeit haben auch viele Tierheime jetzt wieder mehr zu tun. Denn gerade Hunde, Katzen und Kleintiere werden in großer Zahl aktuell ausgesetzt. Elke Sanz vom Tierheim Köln kritisiert bei der Bild dieses Verhalten. Früher sei man mit Haustieren noch anders umgegangen.
3: Früher hat man dann einfach gesagt, dann fahre ich nicht in Urlaub, wenn ich keinen habe. Die Leute sind aber nicht mehr bereit zu verzichten. Also wenn sie jetzt merken, das funktioniert nicht. Die Leute schaffen sich auch schneller teilweise tatsächlich ein Tier an, weil mehr Leute sagen auch, es ist auch ein bisschen modern geworden, tierlieb zu sein.
2: Durch die vielen Tiere, die ausgesetzt werden, stoßen die Tierheime mittlerweile auch an ihre Grenzen. Damit man Tiere nicht einfach aussetzen muss, gibt es auch spezielle Tierpensionen, bei denen sich während des Urlaubes um die Haustiere gekümmert wird. Und das erste Land hat sich für das Finale der Fußball-WM qualifiziert. Gestern Abend gewann Spanien 2:0 gegen Frankreich. Der Gegner der Spanier wird dann heute Abend gesucht beim Spiel England gegen Argentinien. Das ist um 21 Uhr. ARD und Magenta TV zeigen es live.
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1: Ja, wir haben heute unser großes Sommerfest bei der Arbeit. Da ist natürlich die große Frage, was sollte man auf so einer Firmenfeier machen, was lieber sein lassen? Falls es bei euch bald auch ansteht, klären wir gleich mal auf in 7 Minuten nach Miles Smith mit Drive Safe.
2: Und jetzt Juste, Jackson und John, turn the lights off. Schönen Mittwoch euch.

0: Energy am Morgen läuft bei euch am Mittwoch. Richie und Patrick sind hier gleich noch mit Taylor Swift und Elizabeth Taylor.
1: Ich freue mich schon sehr auf heute Abend, denn da steht unser Sommerfest von Energy an. Also wir machen eine kleine Sommerparty mit Grillbuffet und Co. Patrick, du bist immer noch nicht so ganz überzeugt, ob du da heute Abend auftauchen wirst oder nicht, ne?
0: Nee, also so ganz ist untertrieben. Ich habe mich schon entschieden. Für mich sind solche Feiern nichts. Sei wie es ist.
1: Das ist schon mal das allererste No-Go. Überhaupt nicht auftauchen.
0: Ich finde, das ist völlig okay. Aber mach gern weiter. Wenn man sich dann dazu entschieden hat, dass man doch da ist.
1: Ja, genau.
0: Gib uns mal den Knicke hier. Wie sollte man sich verhalten?
1: Genau, falls bei euch auch mal jetzt ein Sommerfest ansteht oder so. Es gibt ja nicht immer nur Weihnachtsfeiern, sondern manchmal wird ja auch im Sommer sich getroffen mit den Arbeitskollegen. Gibt es ein paar Regeln, die man beachten sollte. Wichtig einmal vorab, man sollte die Führungskräfte grüßen. Also manch einer wählt ja vielleicht lieber den unauffälligen Auftritt. Doch ein kurzes Hallo beim Chef, das sollte auf jeden Fall drin sein, kommt definitiv besser an, als gar nichts zu sagen. Man kann mal nichts falsch machen, auch wenn ihr vielleicht jetzt nicht so den besten Draht zueinander habt.

0: habt oder ihr gar nicht wisst, ob der überhaupt euren Namen weiß. Ja, kommt, genau, danach
1: dann,
0: weiß er dann.
1: Dann kommt nämlich dieser Moment, dass du auf den Chef zugehst und er dich mit dem falschen Namen anspricht. Ist schon passiert in diversen Unternehmen. Mhm. Und dann ist natürlich große Peinlichkeit da. Deshalb weiß ich jetzt nicht, ob das so gut ist. Ja. Aber okay, mach weiter.
0: Dann solltet ihr heikle Themen nicht diskutieren. Ne? Mhm. Also über Politik, Religion oder vielleicht übers Gendern. Ne? Da kann man gerne mal mit Freunden bei einem Grillabend und einem Bierchen. Bei einem Grillabend und im Bierchen diskutieren, aber auch wenn es eine Firmenfeier, auch wenn es da etwas lockerer ist, ne, ist immer noch der berufliche Kontext, in dem man sich da trifft, also solche Themen lieber vermeiden und auch die nächste Gehaltserhöhung, die solltet ihr da jetzt nicht ansprechen.
1: Aber über den Kollegen Gen oder Kollegin hier ein bisschen lästern?
0: Das steht jetzt hier nicht im Knickelcode.
1: Oh, das
0: darf man auf jeden Fall machen. Handys sollten auf jeden Fall auch in der Tasche bleiben. Kommt nicht so gut an, wenn ihr da irgendwie nebenbei auf Instagram oder TikTok scrollt, weil euch ja langweilig ist. Und wenn ihr Fotos machen wollt, dann auch am besten vorher fragen. Ist in Ordnung, mal kurz Foto machen, weil wir mal wollen alle drauf sein, will irgendjemand nicht drauf sein. Mhm. Und ganz wichtig für Patrick, für dich, heute Abend bei uns wird ja auch ein Grillbuffet aufgebaut. Gut, du bist jetzt nicht da, aber ich weiß schon ganz genau, dass du da wieder mit der Tupperdose anreisen würdest.
1: Sicher.
0: Ungefragt Reste einpacken, das ist auch überhaupt nicht gut gesehen. Also das besser sein lassen.
1: Und so eine 1,5 Liter Flasche, leere Wasserflasche mitbringen, also leer ist wichtig, und da sich den Aperol reinfüllen für den Heimweg?
0: Da steht jetzt hier auch zu nichts. Also wenn du dann kommen würdest, Patrick, dann würde ich da ein Auge zudrücken.
1: Du, dann überlege ich doch, ob ich dabei bin.

0: Mittwochmorgen, Energy läuft bei euch. Richie und Patrick sind hier. Richie,
1: ja.
0: Wie warm wird's heute?
1: Es wird ziemlich warm, 27 Grad und Sonne satt.
0: Ich schwitze jetzt schon. Schnell ausziehen und dann ein bisschen tanzen und mit der Hüfte wackeln.
1: Hallo? Die Bilder im Kopf.
0: Spanischen Vibes hier von Alvaro Soler. Latin Dura.

0: So lässt es sich doch aushalten an einem warmen Sommertag. Alvaro Soler, La Cintura und gleich noch Harrison und All the Things She Said by Energy.
1: Und Leute, es gibt Fettkohle für Hamburg.
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1: Und zwar war der Kulturstaatsminister Weimer bei uns zu Besuch und hatte ein nettes Geschenk dabei. 2 Förderbescheide gab es von ihm. Vom Bund gibt es nämlich jetzt einfach mal 22 Millionen für das Schaugewächshaus im Park Planten und Blumen und den Friedhof in Ohlsdorf.
0: Oui.
1: Ja, das Gewächshaus ist ja leider schon seit längerem wegen des schlechten Zustandes geschlossen. Mit 13 Millionen vom Bund und auch Geld von der Stadt soll das jetzt endlich mal fertig saniert werden. Und beim Friedhof sollen mit insgesamt 9 Millionen vom Bund Geld von der Umweltbehörde und der Hamburger Friedhöfe 2 Kapellen und das Mausoleum saniert werden. Sind ja bei uns in Hamburg beides sehr beliebte Ausflugsziele und schön, dass es dafür jetzt Geld gibt.
0: Yay! Also bald pilgern sie alle zum Friedhof.
1: Ja.
0: Auch die Lebenden noch. Und was gibt's Schöneres als Open-Air-Kino im Sommer in Hamburg? Na, tick-tick-tack, richtig, gar nichts. Die erste Vorstellung unter freiem Himmel gab's gestern Abend endlich in Altona. Das war so eine Sneak-Preview vom Zeiser Open-Air-Kino. Dann gibt's dieses Jahr auch noch ein komplett neues Kino unter freiem Himmel, und zwar in Rahlstedt. Da werden dann ab August Filme gezeigt. Die sind einfach alle kostenlos. Und sonst gibt es auch noch tolle Filme im Schanzenpark beim Open Air Schanzenkino zu sehen und natürlich auch im Stadtpark, Eimsbüttel beim Filmraum Open Air. Es gibt also auf jeden Fall ein vielfältiges Programm und wirklich für jeden, egal ob groß oder klein, ist was dabei.
1: Yay! Und das Wetter spielt auch mit, ne?
0: Ja, ich hatte auch überlegt, du hast doch einen relativ großen Garten, dein Isarbrook.
1: Ja, also relativ groß würde ich jetzt nicht sagen. Aber
0: 20 Leute passen rein.
1: Ja, das auf jeden Fall.
0: Da vielleicht auch so ein Kino macht, auch kostenloser Eintritt?
1: Ja, sagen wir mal, ich nehme 50 Cent.
0: Ja.
1: Und dafür kommt ihr dann rein und ich mache euch Netflix an.
0: Oh, das ist auch okay. Ja.

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1: Gleich von Bebe Rexha, New Religion.
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9: Es ist 9 Uhr.
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11: Ich muss später auf jeden Fall noch in Hundeverein Rasen mähen. Ja, das steht heute noch auf meiner To-Do-Liste. Da habe ich mir extra noch eine Mütze eingepackt, also eine Cappy, damit ich keinen Sonnenstich bekomme. Denn heute wird es wieder richtig heiß. 27 Grad und Sonne satt. Bei jetzt 22 Grad starten wir schon rein in diesen 15. Juli.
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11: Dann schauen wir nochmal schnell auf die Straßen. Hier bitte aufpassen auf der A1 Hamburg Richtung Bremen. Zwischen dem Maschner Kreuz in der Überleitung zu A7 Richtung Hannover.

0: war, also im Hammerschner Kreuz, da befindet sich eine ungesicherte Unfallstelle. Hier gab es einen Unfall, da ist noch nichts abgesichert, da bitte ganz vorsichtig fahren. Und auf der A1 Hamburg Richtung Bremen staut es sich 4 Kilometer hier ab Harburg. Falls ihr noch was seht, sagt Bescheid. Ihr könnt auch Blitzer melden, das geht unter der 040 48 001 97 1. Kommt gut und sicher ans Ziel.
1: So, der Weg von der alten Innenstadt zur Hafencity, der soll für FußgängerInnen und Radfahrende schöner werden. Das sieht der Rahmenplan Domachse vor, so heißt diese Strecke von der Alster bis zur Elbe. Die soll zum Verweilen einladen und zur Promenade werden und damit auch historische Stadtorte wieder belebter machen. Hamburgs Oberbaudirektor, wie heißt er denn? Franz Josef Höhing heißt er. Der hat gestern bei der Vorstellung der Pläne etwas gesagt. Ich kann auch sofort vorspielen, was er gesagt hat.
0: Was ist denn los hier bei deiner Meldung?
1: Ach mein Gott, die Technik, die will gerade nicht so, wie ich will. Da haben wir ihn aber. Also, Franz Josef Höhing.
2: Wer von Ihnen wäre heute in der Lage, den alten Fischmarkt noch zu identifizieren, wo der genau ist, wie der aussieht? Ich will jetzt nicht romantisch werden und verklärt werden, aber wenn man in die historischen Pläne schaut, dann waren das allesamt unglaublich prominente Orte mitten in der Hamburger Innenstadt.
1: In den ersten Schritten sollen für die Maßnahmen jetzt Zeitpläne erstellt werden. Das könne aber dauern. Am Ende sollen dann viele Straßen in dem Bereich vom Individualverkehr befreit werden und es soll mehr Platz für FußgängerInnen und Radfahrende geschafft werden. Außerdem soll auch der Hammerburgplatz größere Grünflächen bekommen. 5 Jahre nach der Flutkatastrophe vom Ahrtal fand gestern eine zentrale Gedenkveranstaltung statt. Rheinland-Pfalz Ministerpräsident Gordon Schnieder entschuldigte sich bei den Menschen als erster in seinem Posten.
3: Es ist das Versprechen und die Zusage des Staates, seine Bürgerinnen und Bürger zu schützen. Dieses Versprechen wurde nicht eingehalten. Dafür bitte ich als Ministerpräsident um Entschuldigung.
1: Im Juli 2021 hatte extremer Starkregen für Überschwemmungen in NRW und Rheinland-Pfalz gesorgt. Besonders stark betroffen war damals das Ahrtal südlich von Köln und Bonn. Mindestens 184 Menschen starben dabei, über 800 wurden teils schwer verletzt. Und auch heute sind noch einmal viele öffentliche Toiletten bei uns in der Stadt geschlossen. Grund dafür ist ein Warnstreik der Beschäftigten der Stadtteilreinigungsgesellschaft, eine Tochterfirma der Stadtreinigung. Zu dem Arbeitsaufstand hat der Deutsche Beamtenbund aufgerufen. Gefordert wird mehr Lohn und kein Festhalten mehr am Mindestlohn, heißt es. Neben der Reinigung der öffentlichen Toiletten kümmert sich die Stadtteilreinigungsgesellschaft unter anderem auch um die Leerung von Mülleimern.
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6: Hallo!
0: Gleich gibt's neue Musik von With the MC. Falling Stars heißt die Nummer. Hören wir gleich rein, was die kann.
1: Vorher noch Teddy Swims, Mr. Know It All, Ed Sheeran haben wir ausgekramt. Castle on the Hill, Tiffany Harris darf natürlich auch nicht fehlen mit Vertigo. Und das hier ist einer eurer absoluten Lieblingshits aktuell. Bebe Rexha und New Religion für euren Start in den Mittwochmorgen.
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2: Wiz, the MC, hat was Neues am Start. Den kennen wir übrigens von dieser Nummer schon hier. Erfolgreichster Hit bis jetzt, Platz 3 in den deutschen Singlecharts, und da möchte er natürlich nochmal rankommen, beziehungsweise das sogar toppen. Übrigens hier in Lüneburg aufgewachsen, seine Eltern kommen ursprünglich aus Südafrika und mittlerweile lebt er aber selbst in Toronto in Kanada, und er hat einfach diesen chilligen Sound, da perfekt für den Sommer, und das macht er jetzt auch wieder das, was er kann. Falling Stars heißt die neue Nummer, wir hören rein. Das ist ganz neue Musik hier bei Energy with the MC, immer die besten neuen Hits.

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3: Mittwochmorgen, kurz vor 21:30 haben wir es. Wir starten alle gut rein in diesen Tag.
4: Ach Patrick, die Luft ist raus bei dir so ein bisschen, ne? Hast du es aber wenigstens noch geschafft aufzustehen jetzt? Der lag hier eben, das könnt ihr euch nicht vorstellen, der lag auf dem Boden, wirklich.
3: Ja.
4: Flach auf dem Rücken.
3: Und ich muss sagen, es hat sich gut angefühlt für den Rücken. Mhm. Auch wenn der Boden nicht besonders sauber ist, glaube ich.
4: Nee, das will man
3: aber
4: nicht wissen.
3: Es ist befreiend irgendwie. Es resettet dich kurz. Es ist wie so ein Reset-Knopf.
4: Okay, also wir legen heute alle mal gemeinsam uns nochmal auf den Boden und resetten uns nochmal. Danke für diesen gegenwärtigen
3: Reichen. Ja, sicher.
4: Oliver Dean gibt's hier gleich noch mit So Easy to Fall in Love. Bleib dran.
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2: Ganz genau 9.27 Uhr.
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3: Ja, schön warm wird's heute. 27 Grad. Da vergesst auf gar keinen Fall die Sonnencreme. Jetzt haben wir es auch schon 22 Grad. Also, ja, das wird hier von Stunde zu Stunde jetzt noch wärmer.
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4: Ich möchte auf die Strohburg, bitte, danke.
3: Ja, dann nichts behinder. Wir schauen vorher jetzt nochmal auf die Straßen. Vorsicht bitte auf der A1 Lübeck Richtung Hamburg. Hier in der Ausfahrt Barsbüttel steht gerade ein kaputtes Auto. Da ganz vorsichtig fahren. Falls ihr sonst noch irgendwo was sehen solltet, Staus sind nämlich nicht gemeldet. 040 48 001 97 1. Schickt eine WhatsApp oder ruft durch. Wir wünschen euch eine gute und sichere Fahrt.
2: Von den Straßen auf die Schienen. Wer heute Morgen oder auch am Vormittag noch mit dem Zug auf der Strecke Hamburg-Hannover unterwegs sein will, also auch Richtung Lüneburg-Uelzen, die Ecke, der muss auf jeden Fall mehr Zeit einplanen. Gestern kam es am Bahnhof Uelzen nämlich zu einer Stellwerkstörung, die noch immer Auswirkungen auf den Bahnverkehr hat. Beim Regionalverkehr mit den Linien RE3 und RB31 kann es laut Betreibergesellschaft Metronomen zu mittleren bis hohen Verspätungen kommen. Zwischen Uelzen und Lüneburg ist ein Busersatzverkehr eingerichtet. Auf der weiteren Strecke Richtung Hannover kann es auch zu Zugausfällen kommen. Ähnlich sieht es im Fernverkehr der Deutschen Bahn aus. ICEs auf dieser Strecke halten aktuell nicht in Lüneburg, Uelzen und Celle und sind im weiteren Verlauf dann mit Verspätung unterwegs. Wann die Störung behoben sein wird, kann noch nicht abgesehen werden. Auch gestern am Nachmittag und Abend kam es schon zu starken Einschränkungen im Zugverkehr, da dann auch auf der Strecke zwischen Hamburg und Bremen. Laut einer neuen Umfrage sind die Deutschen momentan nicht so wirklich zufrieden mit der Bundesregierung. NTV berichtet, dass nur 18% sagen, die Bundesregierung würde gute Arbeit leisten. Mit Bundeskanzler Merz sind sogar nur 14% zufrieden. Zuletzt hatte die Bundesregierung 34 große Reformen angekündigt, mit denen viele BürgerInnen entlastet werden sollen. Das könnte sich in naher Zukunft dann auf die Umfragewerte auswirken. Und die Navigation mit Google Maps soll jetzt besser werden. In der 3D-Ansicht sollen Gebäude noch realistischer aussehen, damit man sich besser orientieren kann. Außerdem gibt es ein Update für die Ansagen. Die sollen dann natürlicher klingen, so als würde ein Mensch diese Ansagen machen. Und eine dritte Neuerung. Kurz vor dem Ziel soll die Ansicht in den Street View-Modus wechseln, damit man noch besser sieht, wo man sich befindet. Das Ganze soll jetzt nach und nach überall auf der Welt ausgerollt werden. Bei uns gibt's gleich gute neue Musik von Eugène. Move into the sun, auch schön sommerlich. Vorher noch Kygo, Save My Love.
3: Und wen haben wir noch? Shakira mit Burna Boy, Die Die. Oder auch jetzt hier direkt Olivia Dean, So Easy to Fall in Love.

0: hier los? Disco oder was?
1: Hey!
0: Mittwochmorgen! Energy läuft bei euch!
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1: Ja, Spanien ist im Finale. Gestern war das erste Fußball-Halbfinale der WM. Und Spanien hat es da ganz klar mit dem 2:0 gegen Frankreich geschafft. Heute ist dann schon gleich das nächste Halbfinale. Argentinien gegen England gespielt. Wird heute Abend um 21 Uhr in Atlanta. Sehen könnt ihr das Ganze in der ARD oder bei Magenta TV. Und ich drücke auf jeden Fall England die Daumen, denn ich habe noch drauf getippt, dass England den Spieler mit den meisten Toren stellt. Und die müssen auf jeden Fall weiterkommen, sonst wird es nicht mehr mit meiner Tipprunde.
3: Oh je,
0: Giselle Minus.
1: Ist mit am Start.
3: Ja, es geht sportlich weiter. Heute starten nämlich die Handballer vom HSV Hamburg in die Vorbereitung auf die Saison 2026-27. Los geht's dann schön mit Athletiktests, Leistungsdiagnostik und Gesundheitschecks. In der letzten Saison gab es ja auch ein paar Abgänge. Dafür sind aber 5 neue Gesichter im Kader am Start. Und richtig los geht's dann am 23. August mit dem ersten Pflichtspiel im Pokal in Braunschweig.
0: Und darauf haben wirklich sehr viele HamburgerInnen gewartet. Die Elbchaussee ist nach mehr als einem Jahr wieder geöffnet, zumindest zum Teil. Und zwar zwischen Bette-Levi-Passage und dem Hohenzollernring. Allerdings auch nur von morgen bis Anfang September. Da wurden ja Trinkwasser, Strom und Telekommunikationsleitungen erneuert. Und auch an neuem Asphalt wird gearbeitet. Geduld braucht es aber auf jeden Fall noch, bis die ganze Elbchaussee wirklich komplett fertig ist. Das soll wohl so 2030 der Fall sein. Gucken wir mal, ob wir das alle noch erleben. Ansonsten.
1: Patrick, der Optimist.
0: Ja, Mensch, euch einen schönen Mittwoch. Macht was draus. Wir sind raus. Bis morgen.
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1: Freunde, der Sommer ist da und ihr auch. Das ist ja schon mal perfekt. 10 Hits am Stück sind auch da und ich bin auch da. Ich bin Felina. Hi. Und wir machen uns hier gleich richtig eine kleine Sommerlichkeit in die Ohren rein. The Bowser Magnetic. Geile neue Single hören wir uns gleich an. In guten 10 Minuten jetzt Tame Impala und Jenny.

Jungs, hier fühlen sich nochmal an wie richtig frischer Wind im EDM. Electronic Dance Music profitiert komplett von The Bowser, drei Jungs aus Norwegen, die irgendwie nochmal einen ganz eigenen Blick auf Musik haben und auch ganz, ganz viele richtige Instrumente immer mit einbauen, weil sie wollen, dass es nicht so programmiert alles klingt, was da am Ende bei rauskommt. Und ich liebe, was da passiert. Magnetic, jetzt für euch bei Energy.

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3: Gleich 10.30 Uhr, das Update hat Finn.
4: Das sieht doch schön aus heute, aktuell schon 24 Grad, die Sonne ist mit dabei und ein bisschen wärmer wird's auch noch. Wir kriegen heute maximal 27 Grad.
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4: Dann rüber auf die Straßen, auf der A7 Hamburg Richtung Hannover, zwischen dem Horster Dreieck und Thieshope, da steht ihr 5 Kilometer. Und wenn ihr noch mehr gesehen habt, dann gerne her damit. Schickt mir kurz eine WhatsApp-Nachricht rüber oder ruft durch. Die Nummer ist die 040 48 001 97 1.
3: Und jetzt alles, was für Hamburg heute wichtig ist.
4: Ja, und da feiern wir quasi heute einen kleinen Geburtstag. Das Westfield Hamburg Überseequartier gibt's jetzt nämlich seit einem Jahr. Vorher war die Sorge groß, dass da niemand mehr in die Innenstadt zum Shoppen geht. Aber neue Zahlen der Hamburger Stadtentwicklung zeigen jetzt, viele Menschen gehen ins Westfield und auch in die Innenstadt. Die Europapassage hat mit rund 31.000 Besucherinnen und Besuchern pro Tag sogar mehr als das Westfield Center mit 23.000. Der Handelsverband Nord sagt allerdings, obwohl in der City viel los ist, machen viele Geschäfte in der Innenstadt weniger Umsatz. Ja, und dann arbeiten wir in Deutschland ja selbst heute noch gerne mal mit Faxgeräten und insgesamt sind wir ein Land mit viel Bürokratie. Damit das ein bisschen weniger wird, will die Bundesregierung heute neue Maßnahmen beschließen. Unter anderem geht es da um mehr Digitalisierung in Arztpraxen und Krankenhäusern. Und der erste WM-Finalist steht fest. Gestern Abend hat sich etwas überraschend Spanien mit 2:0 gegen Frankreich durchgesetzt. Die Franzosen, die bis dahin ein echt starkes Turnier gespielt hatten, waren gegen den einmaligen Weltmeister Spanien mehr oder weniger chancenlos. Heute gibt es dann das zweite Halbfinale, und zwar zwischen England und Argentinien. Los geht's um 21 Uhr und die ARD überträgt das Spiel live.

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Nachträglich, Energy Star Milo hatte gestern gerade erst Geburtstag und ist deswegen Sternzeichen Krebs und halt auch wieder ein Jahr älter geworden. Er singt aber gerade davon, dass er für immer jung bleiben will, ist dafür sehr viel vegan und vegetarisch, weil er sagt, das hält mich so von innen fit. Schöne Idee. Forever Young, seine aktuelle Single, gibt's jetzt hier für euch zusammen mit DJ Licious bei Energy immer die besten neuen Hits.

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1: 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An eurem Mittwochvormittag. Toll, dass ihr dabei seid. Ich bin's, Felina. Hi. Und wir machen weiter in den 10 Hits am Stück. Die laufen hier ja gerade. Gleich mit der aktuellen Single von Gracie Abrams. Und jetzt gibt's Alex Warren.

spannende Woche. Für Energy Star Gracie Abrams am Freitag kommt ihr neues Album Daughter from Hell. Und sie hat ja zum Beispiel auch Support gespielt auf der Eras Tour bei Taylor Swift. Und daraus hat sie eine bestimmte Sache mitgenommen. Nämlich, dass wenn was richtig blöd läuft im Leben, ja, also sie sich über jemand ärgert oder sie am liebsten heulen würde, sie diese ganzen Emotionen nimmt und die auf jeden Fall aufschreibt und einen Song draus macht, hat sie von der Queen Taylor Swift gelernt. Und ich sag mal, die Songs sind großartig, die dabei rauskommen. Hit the Wall aus dem neuen Album, das am Freitag kommen wird, jetzt für euch bei Energy immer die besten neuen Hits.

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1: 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Und da gibt es ein paar Hacks, die wir einfach umsetzen können, damit die Mücken uns nicht mehr so attraktiv finden. 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
2: Ja, auch relativ einfach. 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Sehr, sehr einfach anwendbar. Mhm. Einfach getragene Sportsocken der letzten Tage an die Türklinke.

0: des Nachbarraums hängen. Mücken lieben nämlich Buttersäure und stürzen sich dann nur noch auf diese Socken und diesen Nachbarraum eben und nicht mehr auf deinen Raum.
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15: Hallo und Happy Energy Pizza Mittwoch, ihr Lieben. Ja, jeden Mittwoch liefern wir euch bis zu 20 Pizzen von Mundfein direkt auf die Arbeit. Und da ist auch wirklich für jeden was dabei. Ganz klassisch zum Beispiel mit Salami oder Margarita, aber auch ausgefallenere Kreationen, zum Beispiel mit Sucuk oder sogar Chicken und Currysoße. Oder ihr stellt euch einfach eure ganz persönliche Lieblingspizza zusammen. Vorher meldet ihr euch aber noch auf energy.de an. Genau das hat auch Marieke gemacht. Sie ist jetzt auch bei mir in der Leitung. Marieke, du hast Bock auf Pizza?
16: Ja, unbedingt.
15: Sehr schön. Wo arbeitest du denn, Marieke?
16: Ja, ich arbeite bei der Digitalagentur IndigoKind in Buxtehude.
15: Was macht ihr da so?
16: Ja, wir machen Social Media für unsere Kunden. Wir machen auch viele Videoproduktionen. Wir können relativ viel abdecken, weil wir eine Full-Service-Agentur sind.
15: Mhm. Und wie sieht Mittagessen bei euch aus? Macht ihr das alle zusammen im Team oder jeder macht sein eigenes Ding?
16: Also wenn wir alle bei uns im Office sind, dann finden wir das schon schön, weil wir alle zusammen Mittag essen können. Gerade in Buxtehude ist da bei uns leider nicht ganz so viel drumherum. Deshalb bringen wir auch viel immer selber mit. Aber ich sag mal so, bei Pizza sind immer alle am Start.
15: Ja, das glaube ich dir. Und die bekommst du auf jeden Fall. 20 Pizzen vom Mundfein beim Energy Pizza Mittwoch.
16: Sehr geil, da wird sich das Team freuen. Ich danke euch.
15: Schön, ja, dann wünschen wir dir einen schönen Tag und guten Appetit für später.
16: Gleichfalls, dankeschön.
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15: Gleich 11:30. Das Update hat Finn für uns.
1: Hello! Ja, perfektes Wetter draußen, würde ich mal sagen. Aktuell so entspannte 25, 26 Grad. Die Sonne ist mit dabei und alles ist einfach wunderbar. Morgen wird es dann so ein bisschen unbeständiger, ein bisschen kühler. Wir kriegen maximal 23 Grad, aber trotzdem alles noch schön sommerlich.
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1: Dann rüber auf die Straßen. Da gibt es einen Stau auf der A1 Lübeck Richtung Hamburg. Da steht ihr 3 Kilometer ab Billstedt. Und für noch mehr Meldungen gerne kurz eine WhatsApp-Nachricht drüber schicken. Die Nummer dafür ist die 040 48 001 97.

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1: Ja, und da feiern wir quasi heute einen kleinen Geburtstag. Das Westfield Hamburg Überseequartier gibt's jetzt nämlich seit einem Jahr. Vorher war die Sorge groß, dass da niemand mehr in die Innenstadt zum Shoppen geht. Aber neue Zahlen der Hamburger Stadtentwicklung zeigen jetzt, viele Menschen gehen ins Westfield und auch in die Innenstadt. Die Europapassage hat mit rund 31.000 Besucherinnen und Besuchern pro Tag sogar mehr als das Westfield mit 23.000. Der Handelsverband Nord, der sagt allerdings, obwohl in der City viel los ist, machen viele Geschäfte in der Innenstadt trotzdem weniger Umsatz. Ja, und dann arbeiten wir in Deutschland ja selbst heute noch gerne mal mit Faxgeräten und insgesamt sind wir ein Land mit viel Bürokratie. Damit das ein bisschen weniger wird, will die Bundesregierung heute neue Maßnahmen beschließen. Unter anderem geht es da um mehr Digitalisierung in Arztpraxen und Krankenhäusern. Und der erste WM-Finalist steht fest. Gestern Abend hat sich etwas überraschend Spanien mit 2:0 gegen Frankreich durchgesetzt. Die Franzosen, die bis dahin ein echt starkes Turnier gespielt hatten, waren gegen den einmaligen Weltmeister Spanien mehr oder weniger chancenlos. Heute gibt es dann das zweite Halbfinale, und zwar zwischen England und Argentinien. Los geht's um 21 Uhr und die ARD überträgt das Spiel live.

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crazy. Absolut crazy, was jetzt hier bei Energy passiert. Ara Dione mit I Will Love You Monday. Was ein Ohrwurm, was ein Ultra-Hit, ja? Und ist ja auch wirklich ein geiles Ding. Aber wusstet ihr, kleiner Fun-Fact, dass, ich glaube, es ist die dritte Strophe, da singt auf einmal ein Typ auf jeden Fall. Und diese männliche Stimme gehört einfach Lou Bega. Das ist der Typ von Mambo Number 5. Der hat hier in diesem Song auch nochmal mitgemacht. Also könnt ihr mal drauf hören, ob ihr ihn erkennt an der Stimme. Ara Dione, I Will Love You Monday, jetzt bei Energy.

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1: Energy. 12 Uhr haben wir es, also ganz genau Mittwochmittag, und wir sind auch noch mittendrin in den 10 Hits am Stück. Da kommt doch alles zusammen, ist doch perfekt. Und wir machen hier gleich weiter mit der aktuellen Single von Michael Schulte in guten 10 Minuten. Jetzt Teddy Swims und ich bin Felina. Hi, toll, dass ihr dabei seid.

Mittwoch, Mittag und auch noch mittendrin in den 10 ins Stück. Ich komme nicht drüber hinweg. Der passt ja wirklich gerade alles zusammen. Das ist wie wenn ein neuer Monat auf Montag anfängt oder wenn man Papier faltet und man genau Eck auf Eck trifft und da steht nichts über oder so. Genau das ist mein Gefühl gerade für diesen Moment. Und jetzt passt auf, kommt auch noch Michael Schulte, fängt auch noch mit MI an, wie mittendrin oder Mittwoch oder Mittag oder so. Oh, das ist so schön. Love Sick jetzt für euch bei Energy, immer die besten neuen Hits.

0: darf man in Sardinien nicht einfach so mit dem Handtuch im Sandstrand liegen. Das ist ein Fakt. Man darf es nicht, aber es hat nichts damit zu tun, dass man sich nicht verbrennen soll, sondern man darf keinen Sand mitgehen lassen. Das kann auf Sardinien nämlich sehr teuer werden, bis zu 3000 Euro.
1: Und der darf da auch nicht am Handtuch dranhängen.
0: Genau, die Gefahr ist sehr groß, wenn du da mit dem Handtuch im Sand liegst.
2: Was?
0: Und das wollen die nicht. Also
1: ich deale hier unter der Hand mit sardinischem Sand. Also hier, wer was kaufen möchte.
3: Und das gibt's morgen.
1: Es sind Sommerferien.

0: Und da will sich der ein oder andere vielleicht ein bisschen Geld nebenbei verdienen. Ich habe früher auch mal so einen Ferienjob gehabt.
1: Gott.
0: Allerdings wirklich traumatische Erinnerungen daran.
1: Eieiei, da müssen wir morgen mal drüber sprechen. 20 vor 7 fangen wir damit an und auch gerne mal hier eine WhatsApp schicken. Welche Sommerjobs habt ihr denn schon gemacht? 040 48 001 97 1.
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13: Um kurz vor 12:30 mit Finn.
14: Moin. Ja, das Wetter sieht heute richtig gut aus. Aktuell angenehme 25 Grad. Die Sonne ist mit dabei. Also alles wunderbar. Morgen bleiben wir von den Temperaturen her im ähnlichen Bereich. Aber es soll am Nachmittag vielleicht auch mal so ein bisschen gewittern. Und vormittags soll es ein bisschen grauer sein. Da sind dann einige Wolken mit dabei.
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14: Dann rüber auf die Straßen. Da gibt es einen Stau auf der A1 Lübeck Richtung Hamburg. Das sollte aber fix gehen. Da steht ihr 2 Kilometer ab Billstedt. Und dann habe ich noch eine Meldung für alle aus dem Kreis Pinneberg in Halstenbek. Im Bereich der Straße am Redder, da ist eine exotische Schlange gesichtet worden. Und es kann nicht ausgeschlossen werden, dass die vielleicht auch giftig ist. Deswegen passt da auf euch auf. Und wenn ihr was sehen solltet, dann ruft gerne bei der Polizei an. Ja, und wenn ihr vielleicht auch noch was anderes gesehen habt, vielleicht, ich weiß es nicht, eine Giraffe oder so, dann gerne her damit. Schickt uns all eure Sprachnachrichten rüber. Die Nummer dafür 040 48 001 97 1.
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14: Ja, und gerade ist so ein bisschen der Wurm drin bei der Deutschen Bahn. Gestern gab es ja schon bei Neu-Wulmstorf Probleme nach einem mutmaßlichen Brandanschlag. Und jetzt gab es Stellwerksstörungen in Uelzen. Das bedeutet für uns, wer zwischen Hamburg und Hannover unterwegs ist, der muss sich erstmal auf Einschränkungen einstellen. Nach der Störung fahren die Züge zwar wieder, aber nur eingeschränkt. Und deshalb gibt es auch weiter viele Verspätungen, einzelne Ausfälle und zwischen Uelzen und Lüneburg einen Bus-Notverkehr. Die Bahn rechnet damit, dass die Einschränkungen voraussichtlich noch bis Donnerstagvormittag gehen. Ja, und wer keine Lust mehr auf die Bahn hat, der kann bei uns in Hamburg ab sofort auch auf selbstfahrende Kleinbusse umsteigen. Moja bietet ab heute nämlich genau das an. Elektrokleinbusse, die ganz von alleine fahren. Jetzt gerade können das erstmal nur ausgewählte Leute nutzen, die sich dafür schon vorab registriert hatten. Das Ganze ist jetzt erstmal eine Testphase und deswegen ist für den Notfall auch noch ein Sicherheitsfahrer mit dabei. Die Fahrten, die werden erstmal in Winterhude, Barmbek und Wandsbek angeboten. Und wenn ihr heute oder morgen bei uns in Hamburg in der City zum Beispiel unterwegs seid und dringend auf Toilette müsst, dann könnt

Würde das schwierig werden? Bei einer Tochterfirma der Stadtreinigung wird nämlich gestreikt. Viele öffentliche Toiletten bleiben deshalb geschlossen oder werden nicht gereinigt. Es geht dann nämlich um einen neuen Tarifvertrag. Die Gewerkschaft fordert 1,50 Euro mehr Stundenlohn und hat schon gesagt, dass es einen unbefristeten Streik geben soll, falls man sich da in den nächsten 2 Wochen nicht einigt.

0: Seid ihr richtig krasse Disney-Fans? Ja? Dann beweist es mir. Hab ein Quiz für uns vorbereitet hier bei Energy. Einen wunderschönen Mittwoch euch. Ja, ich habe für euch ein Zitat rausgesucht aus einem sehr bekannten Disney-Film. Und ihr ratet mal kurz, mit welcher das ist, ja? Also, das Zitat lautet: Manchmal sehen wir nur, wie verschieden Menschen sind. Aber wenn wir nur genau genug hinschauen, dann sehen wir, wie ähnlich wir uns eigentlich sind. Aus welchem Disney-Film ist das? Gibt auch eine Serie dazu, eine Zeichentrickserie. Habe ich sehr gerne als Kind geguckt. Gibt auch mittlerweile eine Realverfilmung dieses Films mit Will Smith in der Rolle als Genie. Es ist tatsächlich Aladdin und der Satzstand von Prinzessin Jasmin. Wenn ihr sagt, ja, Felina, das wusste ich ab Sekunde 1, mein Gott, dann habe ich was für euch.
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Habt ihr ein gutes Ohr für Mallorca? Könnt ihr raushören, wenn es Mallorca ist? Könnt ihr ja mal testen, denn die neue Single von Gentleman featuring Michael Patrick Kelly, Wildfire, ist auf seinem neuen Album drauf und das wiederum hat er aufgenommen in Miami, Jamaica und Mallorca. Und gerade auf Mallorca sind die meisten Vocals entstanden und da könnt ihr ja mal reinhören und euch mal ein bisschen reinfühlen. Mit der aktuellen Single geht's jetzt emotional.

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1: Energy. 13 Uhr. Denkt mal dran, dass ihr heute noch Mittagspause machen wolltet. Wäre gerade eine gute Zeit dafür. Schön, dass ihr am Start seid. Die 10 Hits am Stück laufen hier ja auch gerade. Ich bin's, Felina. Hi, und wir machen weiter mit der neuen Single von Nico Santos hier in guten 10 Minuten. Und jetzt Alex Warren.

Vom Animateur im Robinson Club zu Deutschlands erfolgreichsten Singer, Songwriter, Popstar, was auch immer. Nico Santos, den habe ich jetzt hier für euch. Hat wirklich mal so als Animateur in einem Robinson Club angefangen. Ein Glück ging das ganz, ganz schnell weiter für ihn, denn dann haben wir mehr von ihm. Und zwar hier jetzt für euch im Radio zum Beispiel seine aktuelle Single Why Don't You Stay bei Energy. Immer die besten neuen Hits. 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
1: go! Und deswegen müssen wir jetzt was gegen Mücken tun. Und da gibt es ein paar Hacks, die wir einfach umsetzen können, damit die Mücken uns nicht mehr so attraktiv finden. Ne?
2: Ja, auch relativ einfach. Also gar nicht hier irgendwelche teuren Produkte, sondern alte, gute Hausmittel. Sehr, sehr einfach anwendbar. Mhm. Einfach getragene Sportsocken der letzten Tage an die Türklinke des Nachbarraums hängen. Mücken lieben nämlich Buttersäure und stürzen sich dann nur noch auf diese Socken und diesen Nachbarraum eben und nicht mehr auf deinen Raum.
1: Hast du noch ein paar Socken abzugeben, die du mir leihen kannst?
2: Ich habe eine Menge. Das Gute ist auch, selbst wenn ich sie gewaschen habe, sie riechen immer noch nach Schweiß.
0: Und das gibt's morgen.
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2: Hallo, hier ist Emily für euch. Und ich finde, es gibt Songs, die sind einfach viel, viel mehr als nur Musik. Und dieser Song hier von Lady Gaga gehört definitiv dazu. Born This Way von Lady Gaga, mein absoluter Lieblingssong von ihr, steht für Vielfalt, queere Rechte und natürlich die Botschaft, ey, es ist völlig egal, wen du liebst oder wie du aussiehst, du bist genau richtig, so wie du bist. Genau dieser Song wird in den nächsten Wochen hoffentlich rauf und runter gespielt bei uns in der City. 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
5: Gleicher 2, das Update hat Finn für uns.
6: Ja, und da gucken wir raus und sehen schönes Wetter. Die Sonne ist am Schein, so ein ganz paar Wolken sind vielleicht auch mit dabei, aber die sind harmlos. Denn heute bleibt es richtig schön sommerlich bei maximal 27 Grad. Morgen starten wir dann recht grau in den neuen Tag rein. Am Nachmittag kann es dann auch mal gewittern, aber ansonsten auch da nochmal recht warm mit maximal 24 Grad.
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6: Dann rüber auf die Straßen. Vorsicht da auf der A1 Hamburg Richtung Lübeck. Zwischen Basbüttel und Stapelfeld liegen Gegenstände auf der Fahrbahn. Und dann noch zwei Staus. Einmal auf der A1 Lübeck Richtung Hamburg. 2 Kilometer steht da ab Billstedt. Und auf der A7 Flensburg Richtung Hamburg. 3 Kilometer Stau ab dem Dreieck Nordwest. Und für noch mehr Meldungen gerne kurz eine WhatsApp-Nachricht rüber schicken oder durchrufen. Die Nummer 040 48 001 971.
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6: Ja, und gerade ist so ein bisschen der Wurm drin bei der Deutschen Bahn. Gestern gab es ja schon bei Neu-Wulmstorf Probleme nach einem mutmaßlichen Brandanschlag und jetzt gab es Stellwerksstörungen in Uelzen. Das bedeutet für uns, wer zwischen Hamburg und Hannover unterwegs ist, der muss sich erstmal auf Einschränkungen einstellen. Nach der Störung fahren die Züge zwar wieder, aber nur eingeschränkt. Und deshalb gibt es auch weiter viele Verspätungen, einzelne Ausfälle und zwischen Uelzen und Lüneburg einen Bus-Notverkehr. Die Bahn rechnet damit, dass die Einschränkungen voraussichtlich noch bis Donnerstagvormittag gehen. Ja, und wer keine Lust mehr auf die Bahn hat, der kann bei uns in Hamburg ab sofort auch auf selbstfahrende Kleinbusse umsteigen. Moja bietet ab heute nämlich genau das an. Elektrokleinbusse, die ganz von alleine fahren. Jetzt gerade können das erstmal nur ausgewählte Leute nutzen, die sich dafür schon vorab registriert hatten. Das Ganze ist jetzt erstmal eine Testphase und deswegen ist für den Notfall auch noch ein Sicherheitsfahrer mit dabei. Die Fahrten, die werden erstmal in Winterhude, Barmbek und Wandsbek angeboten. Und wenn ihr heute oder morgen bei uns in Hamburg in der City zum Beispiel unterwegs seid und dringend auf Toilette müsst, dann könnte das schwierig werden. Bei einer Tochterfirma der Stadtreinigung wird nämlich gestreikt. Viele öffentliche Toiletten bleiben deshalb geschlossen oder werden nicht gereinigt. Es geht dann nämlich um einen neuen Tarifvertrag. Die Gewerkschaft fordert 1,50 Euro mehr Stundenlohn und hat schon gesagt, dass es einen unbefristeten Streik geben soll, falls man sich da in den nächsten 2 Wochen nicht einigt.

0: Also zum Beispiel, dass ihr sagt, ich will alle Orte sehen, wo Herr der Ringe gedreht wurde, dann irgendwie ganz viel Neuseeland entdecken. Oder ihr sagt, oh, überall, wo Game of Thrones gedreht wurde, schön Dubrovnik oder sowas angucken. Toll, finde ich ja ganz, ganz spannend. 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

an den Soundtrack von Grey's Anatomy denkt, so die ganz dollen Klassiker, ne, dann habt ihr wahrscheinlich eher so Balladen im Kopf wie If I Lie Here oder How to Save a Life oder sowas. Ne? Klar, haben wir alles im Kopf, aber auch dieser Song hier ist Teil des typischen Grey's Anatomy Soundtracks. Gnarls Barkley mit Crazy jetzt für euch bei Energy.

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1: Wir rutschen rein in den Mittwochnachmittag und das zusammen mit den 10 Hits am Stück. Hallo, hallo, ich bin's Felina und wir machen hier gleich weiter mit der aktuellen Single von Fastboy in guten 10 Minuten. Jetzt Taylor Swift mit Elizabeth Taylor.

0: Tschüss.
1: Jetzt eine kleine Sache im Alltag, da treiben euch andere Menschen mit ihrem Verhalten in den Wahnsinn. Ja, oder? Bei mir ist es, wenn sich Leute nicht richtig verhalten auf der Rolltreppe. Oh Gott. Rechts stehen, links Platz lassen, um dran vorbeizugehen. Ich rede nicht von Leuten, die jetzt nicht anders können, weil die da irgendwas Krasses transportieren oder weil die irgendwie, weiß ich nicht, eine Krücke dabei haben oder so. Euch meine ich nicht. Ich meine die Leute, die da einfach gedankenlos rumstehen und den Weg blockieren für die Leute, die immer zu spät dran sind, wie zum Beispiel mich. Fastboy, den Jungs geht's ganz genauso. Die packen obendrauf noch die Laufbänder am Flughafen, weil die sind auch dafür da, schneller voranzukommen und nicht, weil man faul ist so. Und jetzt machen wir aber was Schönes. Fastboy nämlich mit ihrer aktuellen Single, Beautiful Life bei Energy, immer die besten neuen Hits. Oh,

0: darf man in Sardinien nicht einfach so mit dem Handtuch im Sandstrand liegen. 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
8: 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Das Update hat Finn für uns.
9: Guten Tag. Ja, und mittlerweile sind so ein paar Wolken dazugekommen. Aber es ist egal. Heute trotzdem schön, warm und sommerlich draußen. Wir haben aktuell 27 Grad und das geht noch den ganzen Tag so weiter. Morgen eigentlich auch. Da kriegen wir ganz ähnliches Wetter. Am Nachmittag kannst du aber vielleicht mal so ein bisschen gewittern.
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9: Dann gehen wir rüber auf die Straßen und da gibt es einen Stau auf der A7 Flensburg Richtung Hamburg. Da steht ihr 3 Kilometer ab dem Dreieck Nordwest. Und für noch mehr Meldungen gerne kurze WhatsApp-Nachricht drüber schicken oder durchrufen. Die Nummer 040 48 001 97 1.
8: Und jetzt alles, was für Hamburg heute wichtig ist.
9: Ja, und da feiern wir quasi heute einen kleinen Geburtstag. Das Westfield Hamburg Überseequartier gibt es jetzt nämlich seit einem Jahr. Vorher war die Sorge groß, dass dann niemand mehr in die Innenstadt zum Shoppen geht. Aber neue Zahlen der Hamburger Stadtentwicklung zeigen jetzt, viele Menschen gehen ins Westfield und auch in die Innenstadt. Die Europapassage hat mit rund 31.000 Besucherinnen und Besuchern pro Tag sogar mehr als das Westfield mit 23.000. Der Handelsverband Nord, der sagt allerdings, obwohl in der City viel los ist, machen viele Geschäfte in der Innenstadt trotzdem weniger Umsatz. Ja, und dann arbeiten wir in Deutschland ja selbst heute noch gerne mal mit Faxgeräten und insgesamt sind wir ein Land mit viel Bürokratie. Damit das ein bisschen weniger wird, will die Bundesregierung heute neue Maßnahmen beschließen. Unter anderem geht es da um mehr Digitalisierung in Arztpraxen und Krankenhäusern. Und der erste WM-Finalist steht fest. Gestern Abend hat sich etwas überraschend Spanien mit 2:0 gegen Frankreich durchgesetzt. Die Franzosen, die bis dahin ein echt starkes Turnier gespielt hatten, waren gegen den einmaligen Weltmeister Spanien mehr oder weniger chancenlos. Heute gibt es dann das zweite Halbfinale, und zwar zwischen England und Argentinien. Los geht's um 21 Uhr und die ARD überträgt das Spiel live.

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ehrlich, emotional bin ich jetzt gerade schon zum Sonnenuntergang an einem See und gucke da so drauf und habe einfach eine gute Zeit. Und das funktioniert bei mir jedes Mal mit der neuen Single von Ausdies, The Art of Letting Go. Habe ich genau dieses Gefühl jedes Mal. Und falls ihr ein bisschen noch Zeit überbrücken müsst, bis ihr am See den Sonnenuntergang genießen könnt, dann checkt so lange mal ihr Insta aus. Die ist nämlich sehr, sehr funny auf Insta. Lässt zum Beispiel ihren Boyfriend alte Klamotten von sich anprobieren und hat vor allem auch gerade ein kleines Baby bekommen. Also es ist komplettes Entertainment. Jetzt für euch bei Energy immer die besten neuen Hits aus dies.

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2: Hallöchen, hier ist Emily, das ist euer Energy-Nachmittag und da habe ich gleich brandneue Musik aus Frankreich von Ugel, gibt's in ein paar Minuten. Vorher machen wir weiter mit Milo, My Lucky Day.

Es gibt ja immer so einen Mythos, dass Musiker immer die verrücktesten Dinge auf ihren Touren zu essen haben wollen. Aber ich finde, bei Energy Star Yücel geht das eigentlich. Der will eigentlich nur Früchte, Sushi und ganz viele Getränke für seine Gäste. Finde ich cool, finde ich sympathisch. Wir hören ihn jetzt mit Move Into The Sun. Immer die besten neuen Hits.

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1: 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Und deswegen müssen wir jetzt was gegen Mücken tun. Und da gibt es ein paar Hacks, die wir einfach umsetzen können, damit die Mücken uns nicht mehr so attraktiv finden. 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
2: Ja, auch relativ einfach. 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Mücken lieben nämlich Buttersäure und stürzen sich dann nur noch auf diese Socken und diesen Nachbarraum eben und nicht mehr auf deinen Raum.
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2: Ich habe eine Menge. 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
2: Es ist kurz vor 4:30 und wir gucken raus und sehen die Sonne scheinen. Das sieht alles wunderbar aus. 26 angenehme Grad haben wir. Und morgen geht's ganz ähnlich weiter. Also vielleicht ein bisschen bewölkt, also insgesamt am Nachmittag kann es vielleicht auch mal gewittern. Es bleibt aber auf jeden Fall erstmal warm.
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2: Dann rüber auf die Straßen und Vorsicht auf der A255. Wilhelmsburg-Veddel. Zwischen Elbinsel und Veddel sind Personen auf der Fahrbahn. Vorsicht also ganz besonders auf der A255. Wilhelmsburg-Veddel. Zwischen Elbinsel und Veddel, da sind Personen auf der Fahrbahn. Und dann gibt es noch einen Stau auf der A7, Flensburg Richtung Hamburg. Da steht ihr 4 Kilometer ab dem Dreieck Nordwest. Und wenn ihr noch mehr gesehen habt, dann immer gerne her damit. Kurz eine WhatsApp-Nachricht drüber schicken oder durchrufen. Die Nummer ist die 040 48 001 97 1. Und jetzt gibt es noch alles, was in Hamburg und der Welt so wichtig ist. Ja, und da bekommen wir jetzt Unterstützung vom Bund, damit der Ohlsdorfer Parkfriedhof und auch Pflanzen und Blumen mal wieder auf Vordermann gebracht werden können. Insgesamt gibt es 22 Millionen Euro und damit sollen unter anderem die historischen Kapellen und auch ein Mausoleum auf dem Ohlsdorfer Friedhof und auch einige Gewächshäuser in Pflanzen und Blumen saniert werden. Für die Gewächshäuser muss die Stadt aber auch selbst einiges an Geld dazu steuern. Man möchte damit beide Orte langfristig erhalten und sie auch wieder etwas attraktiver machen. Ja, und immer wieder hört man jetzt gerade im Sommer von Schwimmunfällen. Und deswegen ist es natürlich super wichtig, dass man gleich schon als Kind das Schwimmen lernt. Die Elternkammer kritisiert jetzt aber, wie das beim Schulschwimmen hier bei uns in Hamburg so organisiert ist. Viele Klassen müssen laut Eltern nämlich erst lange zu Fuß oder mit dem Bus oder der Bahn zur Schwimmhalle fahren. Und dadurch bleibt natürlich nur noch wenig Zeit für das eigentliche Schwimmen. Die Elternkammer fordert deswegen, dass da jetzt was gemacht werden muss. Laut NDR-Informationen ist für das neue Schuljahr geplant, dass für 59 Schulen ein Fahrdienst organisiert wird. Das gilt aber auch nur für Schulen, die länger als 30 Minuten bis zum Schwimmbad brauchen. Und bei der Fußball-WM geht's heute mit dem zweiten Halbfinale weiter. Gestern hatte sich ja schon Spanien durchgesetzt und heute geht's dann für Argentinien und England um den Einzug ins Finale. Anstoß ist um 21 Uhr und die ARD überträgt das Spiel live.

0: Schönen Mittwochnachmittag. Energy ist an. Gleich noch die 10 jetzt am Stück mit Kamrat. Und Glückwunsch an Spanien. Ja, die stehen jetzt nach einem richtig starken Spiel gegen Frankreich im WM-Finale. Jetzt fehlt ja nur noch der Gegner. England gegen Argentinien. Das entscheidet sich heute. 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Das hat auch Daniel gemacht und den rufen wir jetzt mal an.
1: Daniel hier, hallo.
0: Hallo, hier ist Emily von Energy.
1: Hi, Emily.
0: Hallo, Daniel. Weißt du vielleicht, warum ich anrufe?
1: Ich hab da so eine Vorahnung.
0: Ich habe gehört, du hast auf jeden Fall ganz viele WM-Spiele verfolgt. Ist das richtig?
1: Das ist grundsätzlich korrekt, ja.
0: Ja, und heute haben wir natürlich das zweite Spiel im Halbfinale. Für wen bist du? England oder Argentinien?
1: Ich bin auf jeden Fall für England. Ich habe nämlich auch in den Tipp-Runden schon überall England als Weltmeister drin. Deshalb hoffe ich, dass das jetzt auch so aufgeht.
0: Das ist sehr gut. Ich bin tatsächlich halb Engländerin, deswegen bin ich selbstverständlich auch für England. Und finde das natürlich sehr gut, dass du auch England jetzt supportest, hoffentlich auch im Finale. Daniel, du gewinnst ein WM-Party-Package im Wert von 200 Euro.
1: Mega, ey, sehr cool. Freue ich mich sehr.
0: Ja, Glückwunsch, Daniel. Ganz viel Spaß wünschen wir dir natürlich. Und Leute, keine Sorge, ihr

0: natürlich auch noch was gewinnen. Das große Finale steht ja noch an am Sonntag. Also registriert euch jetzt auf energy.de und dann gibt's vielleicht für euch das große WM-Party-Package.
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1: Für immer jung bleiben, das wäre doch mal richtig toll. Ja, und darüber singt auch Milo in seiner neuen Nummer Forever Young. Gibt's in ein paar Minuten. Vorher hört ihr noch Tame Impala und Jenny mit Dracula. Und ich bin's, Emily. Schönen Mittwoch.
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machen weiter mit Energy Star Milo. Der ist ja gestern 45 Jahre alt geworden. Happy belated birthday. Und um jung und fit zu bleiben, isst und kocht er größtenteils vegetarisch oder auch vegan. Lieben wir doch Vegan King. Und passend dazu hören wir seinen Song Forever Young bei Energy. 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

0: nicht einfach so mit dem Handtuch im Sandstrand liegen. 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
1: Es ist kurz vor 5, schönen Mittwoch euch und wir gucken einmal raus und sehen, wunderbar eigentlich, die Temperatur, die passt, die Sonne scheint, alles ist schön, aktuell 27 Grad und das geht morgen ganz endlich weiter, fällt insgesamt

0: Und so ein bisschen bewölkter am Nachmittag, kann es Stand jetzt vielleicht auch mal gewittern, aber es bleibt auf jeden Fall erstmal warm.
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0: Und jetzt gibt's noch alles, was in Hamburg und der Welt so wichtig ist. Ja, und da bekommen wir jetzt Unterstützung vom Bund, damit der Ohlsdorfer Parkfriedhof und auch Pflanzen und Blumen mal wieder auf Vordermann gebracht werden können. Insgesamt gibt's 22 Millionen Euro und damit sollen unter anderem die historischen Kapellen und auch ein Mausoleum auf dem Ohlsdorfer Friedhof und auch einige Gewächshäuser an Pflanzen und Blumen saniert werden. Für die Gewächshäuser muss die Stadt aber auch selbst einiges an Geld dazu steuern. Man möchte damit beide Orte langfristig erhalten und sie auch wieder etwas attraktiver machen. Ja, und immer wieder hört man jetzt gerade im Sommer von Schwimmunfällen. Und deswegen ist es natürlich super wichtig, dass man gleich schon als Kind das Schwimmen lernt. Die Elternkammer kritisiert jetzt aber, wie das beim Schulschwimmen hier bei uns in Hamburg so organisiert ist. Viele Klassen müssen laut Eltern nämlich erst lange zu Fuß oder mit dem Bus oder der Bahn zur Schwimmhalle fahren. Und dadurch bleibt natürlich nur noch wenig Zeit für das eigentliche Schwimmen. Die Elternkammer fordert deswegen, dass da jetzt was gemacht werden muss. Laut NDR-Informationen ist für das neue Schuljahr geplant, dass für 59 Schulen ein Fahrdienst organisiert wird. Das gilt aber auch nur für Schulen, die länger als 30 Minuten bis zum Schwimmbad brauchen. Und bei der Fußball-WM geht's heute mit dem zweiten Halbfinale weiter. Gestern hatte sich ja schon Spanien durchgesetzt und heute geht's dann für Argentinien und England um den Einzug ins Finale. Anstoß ist um 21 Uhr und die ARD überträgt das Spiel live.

0: schönen Mittwochnachmittag. 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
0: In dieser Woche ist es der Energy Disney Hit Stream. Finde ich ja super, ich liebe Disney. Und da gibt es eigentlich nur ein Spiel, was wir jetzt hier bei uns spielen können. Emily, Praktikantin Emily, du bist auch hier.
2: Hello.
0: Du hast für mich drei Personen rausgesucht aus dem Disney-Universum. Mhm. Und wir spielen jetzt Fuck, Mary, Kill. Mein Lieblingsspiel. Oh, liebe ich doch total. Also, leg mal los.
2: Also, wir haben einmal Flynn Rider von Rapunzel neu verfilmt.
0: Den finde ich so toll. Mhm.
2: Dann haben wir Prinz Naveen von Küss den Frosch.
0: Auch gut. Mhm. Auch gut.
2: Und Herkules.
0: Oh!
2: Ja,
0: da
2: ich
0: kann
2: weiß.
0: Ich mich nicht entscheiden.
2: Ich weiß.
0: Scheiße. Ich liebe alle drei. Mhm. Ich hatte die größten Crushes auf alle Jungs. Okay, lass mich überlegen. Okay, ich kille Prinz Naveen. Doch, ja.
2: Was?
0: Ja, ich mache es. Weil für mich bleibt, also ich muss natürlich Flynn Rider heiraten. Ja. Ich liebe diesen Mann so sehr. Und dann küsse ich Herkules.
2: Mhm. Küssen.
0: Ich küsse den. Vielleicht auch. Ah nee, fuck, so haben wir. Ich fucke Herkules. Ja, ganz vergessen, dass wir hier ein bisschen dirty spielen. Ja, und wenn ihr ganz viele Disney-Hits hören wollt, hört doch mal rein in den Energy Disney-Hits-Stream. Der klingt ungefähr so.

0: weiter mit 10 Hits am Stück.
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2: Schönen Feierabend. Ihr hört Energy mit mir, Emily. Und da gibt's gleich brandneue Musik von Gracie Abrams, einer meiner Lieblingssängerinnen. Freue ich mich schon sehr. Vorher auch noch eine andere Pop-Diva, Bebe Rexha mit New Religion.

Energies an mit mir, Emily, und ich habe heute Morgen ein ganz tolles Interview geschaut mit Gracie Abrams und Olivia Rodrigo. Die beiden, sie sind ja seit Jahren schon befreundet und haben jetzt im Interview über Gracies neues Album Daughter from Hell gesprochen. Es klingt schon sehr gut. Olivia fand es auch ganz, ganz toll. Hören wir ja diesen Freitag. Jetzt gibt's aber erstmal Gracies Single Hit the Wall bei Energy. 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
1: 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Und deswegen müssen wir jetzt was gegen Mücken tun. Und da gibt es ein paar Hacks, die wir einfach umsetzen können, damit die Mücken uns nicht mehr so attraktiv finden. Ne?
2: Ja, auch relativ einfach. Also gar nicht hier irgendwelche teuren Produkte, sondern alte, gute Hausmittel. Sehr, sehr einfach anwendbar. Mhm. Einfach getragene Sportsocken der letzten Tage an die Türklinke des Nachbarraums hängen. Mücken lieben nämlich Buttersäure und stürzen sich dann nur noch auf diese Socken und diesen Nachbarraum eben und nicht mehr auf deinen Raum.
1: Hast du noch ein paar Socken abzugeben, die du mir leihen kannst?
2: Ich habe eine Menge. Das Gute ist auch, selbst wenn ich sie gewaschen habe, sie riechen immer noch nach Schweiß.
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14: Im Studio Gisa Weber. Mit einem neuen Maßnahmenpaket will die Bundesregierung der Bürokratie an den Kragen. Unter anderem sollen Gespräche mit dem Jobcenter künftig auch per Videocall möglich sein. Und E-Autofahrer brauchen die grüne Umweltplakette nicht mehr. Bundestag und Bundesrat müssen den Plänen noch zustimmen. Kanzler Merz hat die geplanten Einschnitte beim Unterhaltsvorschuss verteidigt. Der sei finanziell nicht mehr zu stemmen, so Merz bei der Sommerpressekonferenz in Berlin. Über die Pläne, den Unterhalt für 16- und 17-Jährige nicht mehr vorzustrecken, müsse aber noch geredet werden, so Merz. Die Schufa speichert offenbar Millionen alte Verbraucherdaten länger als bislang bekannt. Dafür nutzt die Auskunft Heim eine Art Schattendatenbank. Das zeigen Recherchen unter anderem der Süddeutschen Zeitung. Die Schufa meint, alles rechtens, die Infos seien für Tests. Verbraucherschützer warnen vor möglichem Datenmissbrauch. Es dürfte eines der brisantesten Spiele dieser Fußball-WM sein. Heute treffen England und Argentinien im Halbfinale aufeinander. Nach dem Falklandkrieg Anfang der 80er hatte es bei Duellen immer wieder Ausschreitungen gegeben. Die Polizei in Atlanta ist in Alarmbereitschaft. Der Gewinner trifft im Endspiel auf Spanien.

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2: Schönen Mittwochabend, ihr hört Energy mit mir, Emily. Und auf eurem Weg nach Hause habe ich hier gleich neue Musik von Michael Schulte. Vorher noch Juice, Jack, Style und John mit Turn the Lights Off.

Ich finde es ja ultra nervig, wenn Leute sagen, ja, als Teenager findet man schon die erste große Liebe. Nein, überhaupt nicht. Es kann auch ein bisschen später passieren. Energystar Michael Schulte zum Beispiel, der hatte mit 26 Jahren erst seine erste Beziehung. Und mit seiner Frau ist er auch schon 10 Jahre zusammen, hat schon 2 Kinder. Also Leute, manchmal dauert es ein bisschen. Die Liebe, die braucht ein bisschen Zeit. Wir hören ihn jetzt mit Lovesick, immer die besten neuen Hits.

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5: Rucki zucki ist schon wieder Mittwoch. Jetzt gewinnst du sofort 100 Euro, wenn du das Ding kennst. Aus dem TV? Na, was ist denn das? So, jetzt weißt du es aber, oder? Ruf schnell an. 100 Euro jetzt auf dein Konto per Echtzeitüberweisung. 0137 90 30 200. Das Geld geht jetzt raus. 0137 90 30 200 für 50 sind aus allen deutschen Netzen. Ruf jetzt an.
6: Mitmachen kann man ab 18. An Minderjährige werden keine Gewinne ausgezahlt. 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
5: So, da ist noch keiner bei mir im Studio. Kennt das keiner mehr? Was ist hier los, Freunde? 100 Euro gibt's dafür. 0137 90 30 200. Ist everybody on the floor? Sind wir drauf? Sind wir zu hören? Ja, okay. 0137 90 30 200 für 50 sind aus allen deutschen Netzen. Ja, musst du mal kurz fragen. 100 Euro, Chris, ist für mich eine Menge Geld.
7: Das ist eine Menge
5: Armer
7: Geld.
5: Armer Radiomoderator, ja. Ich kriege hier einen Cent die Stunde. So. Lacht sich kaputt.
7: Also, naja, viel
5: Freunde,
7: mehr ist es nicht.
5: Da lacht sich die Chrissy kaputt. Schau mal meine Klamotten an. Ich habe mir seit 20 Jahren keine Hose mehr gekauft. Ja, also was ist hier los?
7: Gut. Aber trotzdem, dann sagen wir mal was Schönes, Nettes. Und zwar, das Geld geht heute raus für Echtzeitüberweisung. Ah. Jeder Gewinn wird heute überwiesen. Noch heute geht er raus.
5: Ja, aber was ist denn das denn jetzt?
7: Da, da, da.
5: Ich sag's gleich, pro Runde, wir haben ungefähr so 10 bis 12 Runden vor. Es steigert sich. Das Ding hier sollte eigentlich sofort... Ist da, Freunde, ganz ehrlich jetzt hier. Oh, Gott sei Dank. Hallo, wer ist in Leitung 2 live in der Show?
8: Der Andi ist hier, guten Abend.
5: Andi, ich grüße dich. Wie geil, dass du zuhörst, mein Lieber. Du bist die Rettung. Wer ist denn das?
8: Alf.
5: Richtig, Andi. Geile Nummer. 100 Euro für dich. Ja, pass auf, ich stelle dich jetzt rüber in die Gewinnredaktion. Wir machen direkt eine Sofortüberweisung. Also einfach Daten angeben, dann kriegst du das Geld jetzt sofort. Ja, bleib mal dran. Alles klar, Liebe, danke. Tschüss. So, pass auf, machen wir direkt weiter. Wer will jetzt noch Geld haben? Machen wir direkt weiter. So, was ist das? Was ist das? Ist das alles? Ist das euer Ernst? Das ist das Spiel. 0137 90 30 200. Da gebe ich die Runde doch gleich mal frei. Da bin ich jetzt gespannt. Kennt das Ding irgendeiner? 0137 90 30 200 für 50 Cent aus allen deutschen Netzen. Ganz ehrlich, das finde ich jetzt geil, weil... Was soll das sein? Was ist das? Mal ganz, Freunde. Also wer das... Da bin ich ja geneigt, noch ein Dinner mit der Chrissy draufzulegen. Wenn das Ding jetzt jemand raus hat. Chrissy. Wenn das an dem einen Ding hier jemand raus hat, das hier, bin ich geneigt, als Zusatzgewinn noch ein Dinner mit dir draufzulegen.
7: Was mit mir? Ich dachte mit dir.
5: Wir will doch keiner mit dir in der Hose, die ich seit 20 Jahren trage. Will mit mir keiner gehen. Ja? Also deswegen, jetzt hören wir hier nochmal. Hat das irgendeiner
7: das
5: raus?
7: Das ist heftig,
5: Das ist krass. Markus war schon mal in der vorherigen Sendung da und meinte das. Was hast du raus?
9: Das ist das Traumschiff.
5: Es ist nicht das Traumschiff. Das Traumschiff, der hat wahrscheinlich gemeint, dieses Horn.
7: Ja.
5: Nee, Leute, ist kein Schiffshorn. Chrissy, die Suche geht jetzt weiter. Jetzt reicht.

0: Alter. Wird es raus haben. Komm,
1: mit mehr Geld, aber es wird verdoppelt. Wir gehen jetzt von 100 Euro auf 200 Euro garantierter Gewinn. Geht heute raus, Pechzeitüberweisung.
2: 200? Das ist aber, da können wir gleich mal eine neue Hose kaufen. Oder?
1: Ja, könnte man schon. Du kriegst auch mehr dafür.
2: Ja, 01379 30 200. Also war ganz kurz, irgendeiner draußen Feierabend, Mittwoch live, dein Lieblingssender, 18.34 Uhr. Hello, hello, 01379 30 200. Für 50 sind aus allen deutschen Netzen. Es ist keine Aufzeichnung, die hier läuft. Du kannst mich jetzt live anrufen. Was sind das gleich wieder? Das ist so geil. Also ganz ehrlich, da musst du aber wirklich als Spielechef ganz schön Eier haben, ne? Einen Ton zu spielen, einen.
1: Und dann eine Lösung erwarten, ne?
2: Ja, da bin ich jetzt. Da ja, bin ich also jetzt. Geht nicht auf meine Kappe, Freunde.
1: Nein, das ist der Spielechef. Ja, geht der nicht ist auf, das Wahnsinns fette Beute.
2: Da muss ich mal sehen, was da rauskommt. Yvonne war auch schon mal in einer anderen Sendung da, meinte das. Yvonne, jetzt bist du dran. Was hast du hier erkannt?
3: Wir gehen die starken Männer.
2: Nee, Vicky und die starken Männer geht ein bisschen schneller. Das ist es nicht, nein. Yvonne! Vicky und die starken Männer geht echt ein bisschen schneller. Ist es nicht? Suche geht weiter. Wir machen jetzt hier einfach, komm.
1: Ja, die Suche geht weiter und noch mehr Geld. Nochmal 100 da drauf. Es geht jetzt um 300 Euro garantierter Gewinn.
2: Irgendeiner, irgendjemand, irgendwer? 0137 90 30 200. Wir machen eine Echtzeitüberweisung. Sofort kriegst du 300 Ocken auf dein Konto. 0137 90, 30, 200 für 50 sind aus allen deutschen Netzen. Jetzt wird sogar dem Spielechef zu blöd. Der hat mir gerade noch eine zweite Soundfile geschickt. Die ist jetzt anstatt einer Sekunde zwei. Hör mal da mal rein.
1: Ja, wow, das bringt ja sehr viel.
2: Das bringt gar nichts. Das bringt überhaupt nichts.
1: Also, ach, nee.
2: Scheibenkleister. Was ist, Chrissy, was ist hier los?
1: Weiß nicht, was hier los ist. Ich sehe noch keinen in Leitung 2. Okay, dann regnet es jetzt Geld. Da wird er sich umschauen. Ich hau hier Kohle raus.
2: Bitte.
1: Und zwar gehe ich jetzt von 300 nicht auf 400, sondern auf 500 Euro garantiert der Gewinn.
2: Bitte, was ist hier los? Wir brauchen einen Mensch. Mit Leitung 2 bist du übrigens live in der Show. Nur so nebenbei, weil noch keiner da ist. 0137 90 30 200. Kriegst jetzt 500 Ocken. Schick dir ein längeres Soundfile. Bringt null.
1: Das ist das Ganze nochmal den Grund.
2: 0137 90 30 200 für 50 sind aus allen deutschen Netzen. Zweimal den gleichen Ton, du. Ach du Schande. Also wenn das einer raus hat, sag's uns bitte jetzt. Frau Giese war auch schon mal in der vorherigen Sendung da und meinte das.
4: Was ist es denn?
3: Die Schlümpfe.
4: Das Schlumpflied, meinen Sie?
3: Ja.
4: Nee, ach Frau Giese, das tut mir leid, stimmt auch nicht.
2: Frau Giese, das wäre so toll gewesen und es hätte echt das Schlumpflied sein können. Was ist das denn krasses? Aber es ist nicht das Schlumpflied. Suche geht weiter.
1: Die Suche geht weiter. Ach, und der Spielchef wird jetzt sehen. Nochmal 100 da drauf. Es geht jetzt um 600 Euro Garantiegewinn. Geht heute raus per Echtzeitüberweisung.
2: Und bei allem Spaß, den wir hier haben. Ich garantiere, das Geld geht raus. Die 600 Euro verlassen heute unser Konto. Ich verspreche es, du musst jetzt richtig lösen. Wir machen so lange, bis wir einen Gewinn haben. 0137 90 30 200. Ich hoffe, das dauert jetzt nicht mehr lange, weil wir haben jetzt das einen Ton. 0137 90 30 200 für 50 sind aus allen deutschen Netzen. Soll auch weitergehen mit geiler Musik, aber bevor es soweit ist, sag mal, was ist? Das hätten echt die Schlümpfe sein können. Das hätten tatsächlich die Schlümpfe sein können. Guck mal, ganz ehrlich. Warum sind das nicht die Schlümpfe?
1: Ja, das ist ja die Preisfrage.
2: Warum? Eigentlich, nee, können wir nicht machen. Können wir nicht tun. Chrissy, es ist noch kein Mensch da. Ich weiß auch nicht, ich kann keinen Tipp geben. Ich lasse es einfach.
1: Nee, was Tipp war's? Geben soll es auch nicht, aber es gibt mehr Geld. Ich brauche nur einen einzigen, der es erkennen kann. Und ich erhöhe jetzt nochmal, aber nicht um 100 da drauf, sondern um 150 Euro drauf. Es geht jetzt um 750 Euro garantierter Gewinn. Heute überwiesen, heute auf dem Konto.
2: Aber es gibt's doch gar nicht. Einer wird es in 0137 90 30 200. Wie viel Geld hast du jetzt gemacht?
1: 750 Euro garantierter Gewinn.
2: 0137 90 30 200 für 50 sind aus allen deutschen Netzen. Freunde, tut mir für alle, die nicht mitspielen können, total leid. Lass die Leitung 2 bitte frei für denjenigen, der es raus hat. Weil das hier, das ist einfach, das ist zu krass. Wer kommt denn da jetzt? Hast du die Lösung raus? Guido war auch schon mal in einer anderen Sendung da und meinte das.
5: Was kommt natürlich raus?
6: Herr der Ringe.
2: Es ist auch nicht Herr der Ringe. Wie geil aber. Aber es ist nicht Herr der Ringe. Suche geht weiter.
1: Nee. Aber das ist mir alles viel zu wenig Geld. Wirklich, das ist zu wenig Geld für diesen kurzen Schnipsel.
2: Ja, was machst
1: ich
2: du
1: erhöhe jetzt nochmal. Und zwar nicht von 57 auf 800.
2: Ja?
1: Nicht auf 850.
2: Was
1: nicht
2: machst
1: auf
2: du?
1: 900.
2: Was machst du?
1: Nicht auf 950. Ich gehe auf glatte 1000 Euro garantierter Geld.

0: 1.000 Euro Garantie
1: gewinnen. Das war nicht abgesprochen, du.
0: Ich weiß, ist mir egal.
1: Sei gelockt. Jede Sekunde kannst du zu uns kommen mit Leitung 2. 0137 90 30 200 jetzt anrufen. Mal schauen. Ich sehe das hier in meinem Monitor. Da ist noch niemand in Leitung 2. 0137 90 30 200 für 50 sind aus allen deutschen Netzen. Also wenn du anrufst, kriegst du eine Leitung zugewiesen. Mit Leitung 2 bist du live in der Show, aber es ruft nur derjenige an, der bitte sagen kann, was das hier ist. Ja, ich weiß auch, es ist nicht ganz so leicht. Ja, ich weiß. Ich weiß. Wir machen eigentlich Gewinnspiele, damit die Leute wissen, was es ist. Aber das hier, das ist einfach... Der Traumschiff, Vicky haben wir gehört, die Schlümpfe, Herr der Ringe. Also das ist... Hast du was anderes raus? Du denkst auch, es sind die Schlümpfe. Das sind nicht die Schlümpfe. Chrissy, noch keiner da, jetzt oder nie. Wir müssen auch mal wieder Musik machen jetzt.
0: Ja, wir müssen jetzt echt mal vorankommen. Das reicht mir jetzt auch. Ich gebe jetzt die doppelte Gewinnchance. Das heißt, zur Glücksleitung 2 kommt die Glücksleitung 3 dazu. Doppelte Gewinnchance in 3, 2, 1, ab jetzt.
1: So, dann suche ich mir jetzt einen Gewinner. Einer wird es schon wissen jetzt. 0137 90 30 200. Bin echt gespannt. Hat es jemand von euch vom Radio? Weißt du, was du... Dann jetzt. Wenn es einer von euch weiß, hol dir 1.000 Euro jetzt auf dein Konto. Wir machen eine Echtzeitüberweisung. 0137 90 30 200. Bin jetzt echt gespannt. Wir sind schon am Sender, oder? Wir sind zu hören? Dietmar, sind wir unser Toningenieur? Wir sind zu hören. Okay, weil noch keiner in. Es ist noch keiner da. 0137 90 30 200 für 50 Cent aus allen deutschen Netzen. Aber wir brauchen jemanden, der mir das Ding auf dem TV sagt. Irgendeiner muss uns die richtige Lösung nennen. Das darf nicht wahr sein. 0137 90 30 200. Ich brauche jetzt jemanden. 0137 90 30 200 für 50 sind aus allen deutschen Netzen. Okay, Schluss-Countdown kommt. Ich kann natürlich nur das Geld ausspielen, wenn hier jemand mit der richtigen Lösung anruft, Christina.
0: Okay, dann müssen wir jetzt alles tun. Ich verdopple nochmal die doppelte Gewinnchance auf die vierfache Gewinnchance. Glücksleitung 10 und Glücksleitung 11 kommen dazu. Vierfache höchste Gewinnchance in 3, 2, 1 ab jetzt.
1: Also einer muss es uns sagen. Ich gebe ja zu, der Ausschnitt ist echt verdammt schwer, aber für 1.000 Euro 0137 90 30 200 0137 90 30 200 für 50 Cent aus allen deutschen Netzen. Wer weiß, was das hier ist? Also einer muss uns jetzt dieses Ding aus dem TV sagen. Ich sag keinen Tipp, weil die 1.000 Euro hast du dir dann auch verdient. Ruf nur an, wenn du es weißt. 0137 90 30 200 0137 90 30 200 für 50 Cent aus allen deutschen Netzen. Irgendjemand, irgendeiner, irgendwer. Chrissy, letzte Amtshandlung bitte von dir, weil wir müssen jetzt Musik machen. Es ist einfach noch keiner hier im Studio und das müssen wir jetzt ändern. Ich hoffe, einer hat's raus.
0: Da hast du recht, das müssen wir ändern. Ich verdopple jetzt ein letztes Mal. Und zwar gehe ich auf die achtfache Gewinnchance. Glücksleitung 16, Glücksleitung 17, Glücksleitung 18 und Glücksleitung 19 kommt dazu. Die liegen nebeneinander, wenn das kein Glück wird. Und Sendung so gut wie aus. Ab jetzt!
1: Also, wir brauchen dich jetzt bitte mit der richtigen Lösung. Sag uns bitte, was ist das für ein Ding aus dem TV? Einer, irgendeiner, ich brauche jetzt einen. Ich bin jetzt echt gespannt, wer das raus hat. 0137 90 30 200. Immer noch kein Mensch da, noch niemand, der meine Stimme gerade im Telefon hört. 0137 90 30 200 für 50 Cent aus allen deutschen Netzen. Sag uns bitte, was das für eine Serie ist. Es ist nicht das Traumschiff, nicht Vicky, nicht die Schlümpfe und auch nicht Herr der Ringe. Irgendjemand, irgendeiner muss sich bitte zurückerinnern. Wer kann uns diese Serie jetzt sagen? Chrissy, siehst du schon jemanden in Leitung 2, 3, 10, 11, 16, 17, 18 oder 19?
0: Nein, da ist noch niemand in diesen genannten Leitungen. Deswegen werde ich jetzt die 10 voll machen. Ich gehe auf die 10-fache Gewinnchance. Glücksleitung 27 und Glücksleitung 28 kommen dazu. 10-fache und höchste Gewinnchance ab jetzt.
1: Achtung, jede Sekunde kann es klingeln. Noch keiner hört meine Stimme im Telefon. 0137 90 30 200. Jede Sekunde, du kannst jetzt 1.000 Euro dir auf dein Konto holen, auch wenn du noch nie was gewonnen hast. Wir sind live, 18.43 Uhr. Wenn du diesen Sender hörst, deinen Lieblingssender, sag uns, was das ist. Was ist das für ein Ding aus dem TV? Ich gebe keinen Tipp. 0137 90.

0: 30 200 01 37 90 30 200 für 50 sind aus allen deutschen Netzen. Wir haben gehört Traumschiff, wir haben gehört Vicky, wir haben gehört die Schlümpfe, wir haben gehört Herr der Ringe, aber das alles ist nicht richtig und hat nichts mit der richtigen Lösung zu tun. Wir brauchen jemanden, der uns jetzt sagt, was das ist. Jede Sekunde, wir haben keine Zeit mehr, Chrissy. Ich weiß nicht mehr, was wir noch machen sollen.
1: Ja, okay, dann überziehe ich jetzt die Leitung. Ich gehe auf die 13-fache Gewinnchance. Jetzt muss es klappen. Glücksleitung 32, Glücksleitung 33 und die Glücksleitung 34 kommen dazu. Sendung so gut wie aus. Es muss und wird jetzt klingeln. Ab jetzt.
0: Achtung. 0137 90 30 200. Es ist die Möglichkeit für dich, jetzt nochmal das Geld zu gewinnen. Glaub mir, sobald du meine Stimme im Telefon hörst, bist du hier. Aber es ist noch keiner hier. 0137 90 30 200. Immer noch keiner. Okay, wir haben keine 120 Sekunden mehr. Ich kann das Geld nur ausspielen, wenn du mit der richtigen Lösung anrufst.

0: gerne. 0137 90 30 200 für 50 Cent aus allen deutschen Netzen. Es hört noch niemand, liebe Regie, lasst uns jetzt auf Sendung, es hört noch niemand meine Stimme im Telefon. Es ist noch keiner da. Kein Witz jetzt für 1000 Euro. Wenn du weißt, was das ist, jetzt wähle mit mir gemeinsam. Du kriegst die 1000 Euro. 0137 90 30 200. Noch keiner bei mir im Studio. Wir sind live. 18.45 Uhr. Du willst 1000 Euro gewinnen. Du hörst das im Auto, zu Hause, egal wo. 0137 90 30 200. Chrissy, hört da schon jemand meine Stimme im Telefon? Ist da schon jemand?
1: Nein, da ist noch niemand. Definitiv noch niemand. Das Geld ist noch da.
0: 01 3790 30 200 für 50 Cent aus allen deutschen Netzen. Sag mal, wer kann sich denn noch daran erinnern? Wer weiß denn noch, was das für ein Ding aus dem TV ist? 0137 90 30 200 für 50 Cent aus allen deutschen Netzen. Und mit der richtigen Lösung bekommst du von uns 1000 Euro netto steuerfrei. 1000 Euro, überleg mal, mit 1000 Euro jetzt sich's gut gehen lassen. 1000 Euro für dich und das Geld ist faktisch. Geht das von unserem Konto heute raus? Es wird auf jeden Fall unser Konto verlassen. Letztes Mal sage ich die Telefonnummer, deine Möglichkeit jetzt. 0137 90 30 200. 0137 90 30 200 für 50 Cent aus allen deutschen Netzen. Chrissy, wir sind ready to rumble.
1: Ja, sowas von ready to... Oh, wow!
0: Durchgestellt, live im Studio mit dem Chance-Button. Wer ist dran? Hallo?
2: Hallo, die Susi.
0: Susi, ich grüße dich. Was suchen wir denn?
2: Bibi Langstrumpf.
0: Bist du ganz sicher, Susi?
2: Ja.
0: Gewonnen! Susi, wie geil ist das denn? 1000 Euro für dich.
2: Super!
0: Bleib mal am Phone.
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1: Ich bin Emily und wir verbringen jetzt noch die letzte Stunde gemeinsam und das mit brandneuer Musik von Nico Santos gleich. Vorher noch Kygo, Save My Love.

Energy ist an. Und wusstet ihr eigentlich, dass Nico Santos auf Mallorca aufgewachsen ist? Finde ich ja total crazy. Aktuell lebt er zwar in Berlin, aber er sagt, dass Mallorca einfach seine Heimat ist. Wie schön. Wir hören ihn jetzt mit seiner brandneuen Nummer Why Don't You Say. Immer die besten neuen Hits.

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10: Im Studio Gisa Weber. Mit einem neuen Maßnahmenpaket will die Bundesregierung der Bürokratie an den Kragen. Unter anderem sollen Gespräche mit dem Jobcenter künftig auch per Videocall möglich sein. Und E-Autofahrer brauchen die grüne Umweltplakette nicht mehr. Bundestag und Bundesrat müssen den Plänen noch zustimmen. Kanzler Merz hat die geplanten Einschnitte beim Unterhaltsvorschuss verteidigt. Der sei finanziell nicht mehr zu stemmen, so Merz bei der Sommerpressekonferenz in Berlin. Über die Pläne, den Unterhalt für 16- und 17-Jährige

nicht mehr vorzustrecken, müsse aber noch geredet werden zum März. Bei der Produktion von militärischen Drohnen will die EU vom Know-how der Ukraine profitieren. Eine entsprechende Vereinbarung ist jetzt unterzeichnet worden. Die Ukraine bringe das Wissen, Europa industrielle Möglichkeiten, so EU-Kommissionschefin von der Leyen bei einem Besuch in Kiew. Titelverteidiger Argentinien trifft heute im zweiten Halbfinale der Fußball-WM auf England. Zwischen beiden Ländern gab es schon legendäre WM-Duelle. Diego Maradonas Handtor, die Hand Gottes 1986 oder die rote Karte für David Beckham 98. Im Endspiel wartet Europameister Spanien.

0: Energy ist an und mein Gott, diese Woche ist mal wieder so viel los. Heute Abend WM-Halbfinale, England gegen Argentinien, am Sonntag dann das große Finale. Morgen startet dann der heiß ersehnte Film The Odyssey in den Kinos und am Wochenende warten gleich mehrere Festival-Highlights auf euch.
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0: Julia.
1: Um 20 Uhr an diesem Mittwoch und jetzt hört mal ganz genau hin, wer das ist. Ein absoluter Energy-Megastar. Wer sich dahinter verbirgt, wer gestern nach 2 Jahren zum ersten Mal wieder aufgetreten ist und was Fans jetzt alles hoffen, das alles gleich. Vorher jetzt noch die Jungs von BTS mit immer den besten neuen Hits.

kann mir niemand erzählen, dass bei dieser Hook nichts im Kopf aufgeht. Energy Sun bei euch an diesem Mittwochabend. Ich bin Julian, ich bin bei diesem Song gedanklich irgendwo in einer Dorfdisco bei mir im oberbayerischen Land. Man traut sich nicht ganz zu tanzen, weil man es einfach nicht drauf hat. Man fühlt sich wie so ein frisch geschlüpftes Giraffenjunge. Aber irgendwie merkt man, okay, heute könnte was laufen. Ist natürlich nie gelaufen, aber Rihanna hat einem zumindest ein musikalisches Gefühl gegeben, es könnte was passieren. Deshalb wird Rihanna bei allen, die wir so um die 30 Jahre alt sind, immer ein Stein im Brett haben, weil die einfach so derartig abgeliefert hat. Rihanna war einfach immer da und Rihanna ist auch immer noch erst Mitte 30. Das vergessen ja so viele. War nur jetzt viele Zeit oder lange Zeit raus. Aber hört mal, wer da gerade zum ersten Mal seit 2 Jahren wieder aufgetreten ist. Yes! Rihanna stand wieder auf der Bühne, hatte einen kurzen Auftritt bei Jay-Z in New York. Alle Fans sind komplett ausgerastet. Und dann hat sie noch das hier gedroppt. Oh my God, I missed that shit. Also übersetzt, sie hat's vermisst. Sie hat sich sehr gefreut, aufgetreten zu sein. Und ich hoffe, dass sie das so sehr vermisst hat, dass sie jetzt schleunigst wieder ins Studio geht, um dann auch neue Musik wieder live zu performen. Rihanna, fantastische Künstlerin, die wir auch alle vermisst haben. Das können wir nur zurückgeben, liebe Riri.

Die Jungs von Fastboy haben wir jetzt hier bei Energy, die vermutlich jetzt gerade irgendwo unterwegs sind Richtung Nordwesten Deutschlands, denn sie spielen beim Perukaville Festival, präsentiert unter anderem ja auch von Energy, freue ich mich sehr drauf und jetzt hören wir sie mit Beautiful Life und immer den besten neuen Hits.

0: Immer die besten neuen Hits hätte ich hier bei Energy. Gleich mit Ed Sheeran, der geradezu sowas wie einem Sexsymbol wird. Klingt komisch, ist aber jetzt wissenschaftlich belegt. Die Studie dazu gibt es gleich. Vorher außerdem noch Miles Smith und Taylor Swift, die gerade geheiratet hat, mit Gast Ed Sheeran in New York. All das gleich in den nächsten 7 Minuten.
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Und das ist für mich jetzt schon die Meldung der Woche. Rothaarige Männer, die nur zu 2% in der Weltbevölkerung vertreten sind, galten ja jetzt nicht unbedingt als Sexsymbol. Na, also im Gegenteil, ich kann mich noch erinnern, in meiner Schulzeit war es so, dass rothaarige Männer meistens immer geärgert wurden. Das hat dann so ein bisschen aufgehört, nachdem Ronald Weasley im Harry Potter-Universum beliebter wurde. Aber so ganz oben waren die jetzt auch nicht auf der Beliebtheitsskala, weil Kinder einfach grausam sind. Aber jetzt gibt es eine neue Studie, die besagt, dass rothaarige Männer immer mehr oder immer beliebter werden in der Frauenwelt und dass Frauen ganz scharf sind auf Männer mit roten Haaren, weil, und das zeigt auch die Studie, Ed Sheeran dafür verantwortlich ist. Ed Sheeran ist das neue Sexsymbol, hatte ich jetzt so auch nicht auf meiner Bingo-Karte, aber ich lasse mich immer wahnsinnig gerne überraschen. Und das hat jetzt zum Anschein, dass eben rothaarige Männer immer beliebter und beliebter werden, vor allen Dingen in der Kiste. Ist das nicht fantastisch? Insofern hoffe ich, dass Martin Garrix jetzt nicht der pure Neid in sein Gesicht gemeißelt war, als er mit Ed Sheeran den neuen Song Repeated gemacht hat. Den hören wir jetzt. Ed Sheeran, Martin Garrix, immer die besten neuen Hits. Stay.

0: immer die besten neuen Hits. Hört euch hier bei Energy gleich mit Nesta für euch. Außerdem Harrison und Benson Boone macht den Anfang. Sorry, I'm here for someone else. Alles gleich hier bei Energy.
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Nesta hören wir jetzt hier bei Energy, die einen wirklich tollen Fußballsommer hatte, ist ja Norwegerin und hat mitgefiebert mit ihrem Team rund um Erling Haaland. Aber auch selbst hat sie einiges zu feiern. Wieder einen Charterfolg mit Yes Girl. Immer die besten neuen Hits. Nesta. 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

um 21 Uhr an diesem Mittwoch, an dem mein lieber Kollege Armani gleich wieder hier sein wird. Wir spielen eine Runde Fakt oder Fake. Dann geht es darum, wie viel Haustiere man innerhalb der EU mit ins Flugzeug nehmen darf. Gibt eine neue Verordnung? Die Antwort, Spoiler, wird euch überraschen. Vorher jetzt aber noch Kygo mit immer den besten neuen Hits.

0: Und wir kommen zu meinem Lieblingsmoment in der Sendung. Er steht schon da oben. Mit seiner Chippendale-Hose. Mit einem Oberkörper, der glänzt, voller Öl eingeschmiert. Mit einer Fliege um den Hals. Tänzelt er runter, um bereit zu sein für diese Rubrik hier.
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0: Aber jetzt das ganze Öl, wo du dich den Oberkörper mit eingeschmiert hast, noch aus der Asservatenkammer von Pedidi geklaut oder woher kommt das?
2: Nee, ich bin einfach ein schmieriger Typ.
0: Sag mal lieber, die Aussage, die ich heute für dich dabei habe, Radio ist Kino im Kopf, ist folgende. Wenn man mit seinen Haustieren ins Ausland in den Urlaub fährt, dann darf man maximal 5 Tiere mitnehmen. Fakt oder Fake?
2: Ich sage, es ist ein Fakt, wir sind bisher nicht Arche Noah. Also auch Eurowings oder EasyJet ist nicht Arche Noah, deswegen irgendwann muss auch Schluss sein. Ich sag 5 ist schon viel sogar.
0: Okay. Du sagst, das ist ein Fakt. Und damit, mein Lieber, hast du natürlich recht. Fakt. Wenn man mit seinen Haustieren ins Ausland in den Urlaub fährt, dann darf man nur 5 Tiere mitnehmen. Das sind die ganz neuen EU-Regeln. Gilt für Hund, für Katze und auch für Frettchen. Ich weiß noch nicht warum. Also hast du schon niemals ein Frettchen als Haustier gesehen?
2: Nee, aber ich glaube, die vermehren sich schnell.
0: Ja, aber
2: dann fährst du in Urlaub mit 2, kommst mit 7 zurück, geht nicht.
0: Na gut, mein Lieber, tausend Dank für die Erklärung. Du hattest auf alle Fälle recht. Und jetzt ab wieder in den Bademantel mit dir.

französischen DJ slash Producer Ugel hören wir jetzt hier bei Energy, der gestern, und wir Deutsche können das nachempfinden, keinen schönen Abend hatte. Wirklich überraschend, sang- und klanglos ausgeschieden gegen die Spanier in der Fußball-Weltmeisterschaft. Aber das Leben, auch das wird er heute bemerkt haben. Es geht weiter. Jetzt gemeinsam mit Imael Angel und Ultra Nate. Klingt, finde ich, auch wie so eine Avengers-Gruppe. Moving to the Sun passt auch da immer die besten neuen Hits.

0: die besten neuen Hits heute hier bei Energy. Gleich mit Tamper City für euch. Außerdem Nico Santos und Leonie macht den Anfang mit Stay und immer den besten neuen Hits.
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0: Man fragt sich, ist das noch ein größerer Flop als die deutsche Nationalmannschaft bei einer Fußball-Weltmeisterschaft? Energy ist an bei euch an diesem Montag. Letzten Donnerstag kam Vaiana ins Kino. Eine Disney-Realverfilmung, also mit echten Menschen, zum Beispiel auch Dwayne The Rock Johnson. Und es ist eine Katastrophe für Disney. Der Film hat nicht mal annähernd so viel eingespielt, wie erwartet. Ähnlich schlecht übrigens lief zuletzt auch die Realverfilmung von Schneewittchen. Vielleicht muss da Disney einen anderen Weg in Zukunft gehen. Das heißt drum, Disney an sich toll und was immer gut funktioniert, was immer toll performt, wo man sich immer daran freut, das ist das hier.
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0: Ja, unser Disney Stream, und da klingt in dieser Woche so.

Also wir merken uns, der Kinofilm Vajana muss man nicht unbedingt anschauen, zumindest was die breite Masse angeht. Den Disney-Stream bei uns.

0: besten neuen Hits hier bei Energy. Gleich mit Wiz the MC für euch. Ganz neuer Song, Falling Stars. Außerdem Olivia Dean und Somber macht den Anfang.
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5 vor 10 haben wir es hier bei Energy. Ist für mich immer so die liebste Zeit in der Sendung, denn ihr hört jetzt einen Song zum allerersten Mal heute von Homeboy Wisdom MC. Ist ja in Südafrika geboren, dann in Deutschland aufgewachsen, bis zum Abitur war er hier und dann wollte er ein Star werden, wollte auf Englisch rappen und ist dann nach Kanada gegangen. Das ist alles so fantastisch nach Plan gelaufen, dass er jetzt ein großer, großer Superstar ist. Wisdom MC hören wir jetzt zum allerersten Mal mit seinem Song Falling Stars und immer den besten neuen Hits.

um 22 Uhr an diesem Mittwoch. Freue mich sehr, dass ihr mit dabei seid. Hoffe, der Tag war für euch bis jetzt ein erfolgreicher. Gleich hören wir Bibi Rexha. Den Anfang macht jetzt aber Tame Impala mit Dracula und immer den besten neuen Hits.

0: So, und für euch geht's jetzt ab aufs Festival.
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0: 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Und die Vanessa, die wollte da heute Morgen auch hin. Und das klang so.
2: Nicht vernünftig schlafen zu können. Sonst bin ich eine Zicke.
3: So, Anna, guten Morgen. Du bist ja ein bisschen Festival erprobt. Wie ist das mit Schlaf und Festival?
4: Also Vanessa,
3: das?
4: Also ich würde entweder sagen, okay, du musst dich leider damit anfreunden, dass es eher ein anstrengendes Woche wird. Zwar auch ein sehr schönes, aber auch ein sehr anstrengendes. Also mit Schlaf ist eher schwierig. Oder aber ich nehme immer Oropax mit und habe Baustellkopfhörer mir bestellt. Und dann hörst du halt wirklich gar nichts. Also die Kombi kann ich dir empfehlen.
2: Das ist ja perfekt.
3: Das würdest du mitnehmen, dann wärst du gut ausgestattet. 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

Michael Schulte ist für mich underrated. Ich sag's einfach so, wie es ist. Hot Take von mir. Hat so den klassischen, ich sag mal, Prä-TikTok-Karriereweg gegangen, ist mit Voice of Germany berühmt geworden, dann aber aus eigener Kraft, nimm das Stefan Raab, 2018 beim ESC für Deutschland gestartet, Vierter geworden, eine unermessliche Leistung und seitdem auch international sehr bekannt und erfolgreich, unter anderem auch in Frankreich. Lovesick hören wir jetzt hier bei Energy an diesem Mittwochabend, Michael Schulte, immer die besten neuen Hits.

0: Immer die besten neuen Hits hier bei Energy. Gleich mit Shakira und Burna Boy für euch. Außerdem Kamrat und Harry Styles macht den Anfang. American Girls, alles gleich hier bei Energy.
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Mittwochabend haben wir es. Ihr hört Energy, ich bin Julian. Jetzt mit Shakira, die ja mit einem spanischen Weltmeister zusammen war, aber dennoch für alle Ewigkeit vermutlich öfter mit Fußball in Verbindung gebracht wird als eben jener Gerard Piqué. 2006, 2010, 2014, 2026. Klingt wie ein Song der Sportfreunde Stiller, sind aber genau die Jahre, in denen Shakira den offiziellen WM-Song beigesteuert hat. In einem Video ist übrigens 2010 zu Waka Waka hat sie dann auch ihren späteren Ehemann kennengelernt. Die beiden haben geheiratet, Kinder bekommen, alles schien perfekt, aber mittlerweile sind sie geschieden. Gerard Piqué hatte anscheinend eine Affäre mit einer Jüngeren. Und jetzt, glaube ich, folgt die späte Rache der Shakira, denn indem sie jetzt am Sonntag zum WM-Finale in New York dabei sein wird und performen wird, war sie dann bei mehreren WM-Finals als ihr Ex-Mann. In Your Face, Gerard. Dann übrigens gemeinsam mit Burna Boy, Die Die und den Song, den haben wir jetzt auch immer die besten neuen Hits.

0: Immer die besten neuen Hits hört ihr hier bei Energy, gleich mit Naked. Außerdem Dermot Kennedy und Holly Humberstone. Macht den Anfang.
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Es ist spät geworden, ihr hört Energy, ich bin Julian. Freue mich sehr, dass ihr zu dieser späten Zeit noch mit am Start seid. Wenn ihr gerade noch im Auto seid, kommt gut und sicher jetzt im besten Fall bei euren Liebsten zu Hause an. Naked wird euch dabei begleiten mit Arden Jones, Looking for Something und immer den besten.

um 23 Uhr an diesem Mittwoch. Freue mich sehr, dass ihr mit dabei seid. Lasst uns jetzt die letzte Stunde des Tages noch ganz entspannt gemeinsam ausklingen. Gleich mit Taylor Swift für euch, außerdem Tiffany Harris und Chastain macht den Anfang. Turn the lights off. Alles gleich hier bei Energy.

Es kann mir niemand erzählen, dass bei dieser Hook nichts im Kopf aufgeht. Energy Sun bei euch an diesem Mittwochabend. Ich bin Julian, ich bin bei diesem Song gedanklich irgendwo in der Dorfdisco bei mir im oberbayerischen Land. Man traut sich nicht ganz zu tanzen, weil man es einfach nicht drauf hat. Man fühlt sich wie so ein frisch geschlüpftes Giraffenjunge. Aber irgendwie merkt man, okay, heute könnte was laufen. Ist natürlich nie gelaufen, aber Rihanna hat allen zumindest ein musikalisches Gefühl gegeben, es könnte was passieren. Deshalb wird Rihanna bei allen, die wir so um die 30 Jahre alt sind, immer ein Stein im Brett haben, weil die einfach so derartig abgeliefert hat. Rihanna war einfach immer da und Rihanna ist auch immer noch erst Mitte 30. Das vergessen ja so viele. War nur jetzt viele Zeit oder lange Zeit raus. Aber hört mal, wer da gerade zum ersten Mal seit 2 Jahren wieder aufgetreten ist. Yes! Rihanna stand wieder auf der Bühne, hatte einen kurzen Auftritt bei Jay-Z in New York. Alle Fans sind komplett ausgerastet. Und dann hat sie noch das hier gedroppt. Oh my God, I missed that shit. Also übersetzt, sie hat's vermisst. Sie hat sich sehr gefreut, aufgetreten zu sein. Und ich hoffe, dass sie das so sehr vermisst hat, dass sie jetzt schleunigst wieder ins Studio geht, um dann auch neue Musik wieder live zu performen. Rihanna, fantastische Künstlerin, die wir auch alle vermisst haben. Das können wir nur zurückgeben, liebe Riri.

Mittwochnacht ist es hier bei Energy. Ich bin Julian, ich freue mich sehr, dass ihr mit dabei seid. Wenn ihr jetzt von der Spätschicht nach Hause gekommen seid, zieht die Schuhe aus, geht noch ein bisschen raus auf den Balkon, genießt noch ein bisschen die Nacht jetzt mit Gracie Abrams, Hit the Wall und immer den besten neuen Hits.

0: Immer die besten neuen Hits hier bei Energy. Gleich Crystal Serenity für euch, außerdem Felix Jähn und die Jungs von BTS machen den Anfang mit Swim und immer den besten neuen Hits.
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1: Und wir kommen zu meinem Lieblingsmoment in der Sendung. Er steht schon da oben. Mit seiner Chippendale-Hose. Mit einem Oberkörper, der glänzt, voller Öl eingeschmiert. Mit einer Fliege um den Hals. Tänzelt er runter, um bereit zu sein für diese Rubrik hier.
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1: Haben wir jetzt das ganze Öl, wo du dich den Oberkörper mit eingeschmiert hast, noch aus der Asservatenkammer von Pedidi geklaut oder woher kommt es?
3: Nee, ich bin einfach ein schmieriger Typ.
1: Sag mal lieber, die Aussage, die ich heute für dich dabei habe, Radio ist Kino im Kopf, ist folgende. Wenn man mit seinen Haustieren ins Ausland in den Urlaub fährt, dann darf man maximal 5 Tiere mitnehmen. Fakt oder Fake?
3: Ich sage, es ist ein Fakt. Wir sind bisher nicht Arche Noah. Also auch Eurowings oder EasyJet ist nicht Arche Noah. Deswegen irgendwann muss auch Schluss sein. Ich sag 5. Ist schon viel sogar.
1: Okay. Du sagst, das ist ein Fakt. Und damit, mein Lieber, hast du natürlich recht. Fakt. Wenn man mit seinen Haustieren ins Ausland in den Urlaub fährt, dann darf man nur 5 Tiere mitnehmen. Das sind die ganz neuen EU-Regeln. Gilt für Hund, für Katze und auch für Frettchen. Ich weiß noch nicht, warum. Also hast du schon niemals ein Frettchen als Haustier gesehen?
3: Nee, aber ich glaube, die vermehren sich schnell.
1: Ja, aber...
3: Dann fährst du in Urlaub mit 2, kommst mit 7 zurück, geht nicht.
1: Na gut, mein Lieber, tausend Dank für die Erklärung. Du hattest auf alle Fälle recht. Und jetzt ab wieder in den Bademantel mit dir.

0: Immer die besten neuen Hits hört euch hier bei Energy gleich mit aus. Dies für euch. Außerdem Harrison und Miles Smith macht den Anfang. Drive safe, alles gleich hier bei Energy.
1: Und darf man in Sardinien nicht einfach so mit dem Handtuch im Sandstrand liegen? Das ist ein Fakt. Man darf es nicht, aber es hat nichts damit zu tun, dass man sich nicht verbrennen soll, sondern man darf keinen Sand mitgehen lassen. Das kann auf Sardinien nämlich sehr teuer werden, bis zu 3000 Euro.
2: Und der darf da auch nicht am Handtuch dranhängen.
1: Und genau, die Gefahr ist sehr groß, wenn du da mit dem Handtuch im Sand liegst.
3: Was?
1: Und das wollen die nicht. Also
2: ich deale hier unter der Hand mit sardinischem Sand. Also hier, wer was kaufen möchte.
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so spät geworden hier bei Energy an diesem Mittwoch so spät, dass ich raus bin für heute. Ich habe Feierabend. Schön, dass ihr mit dabei wart. Ihr hört mich, wenn ihr wollt. Morgen wieder ab 20 Uhr bin ich für euch da. Bis dahin lasst ihr Energy durchlaufen. Ihr macht damit nichts falsch. Und ich verabschiede mich jetzt mit Austis, The Art of Letting Go, und sage ciao. Ich bin raus. Bis morgen. 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